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1: Um 2.30 Uhr. Ich bin Cornelius Dreger. Die Bundesregierung macht Russland wohl in den kommenden Tagen für den versuchten Drohnenanschlag am Leipziger Flughafen verantwortlich. Das berichten Welt am Sonntag und Politico. Philipp Nützig mit den Einzelheiten.
2: Demnach plant Berlin eigene Strafmaßnahmen. Parallel soll es neue EU-Sanktionen geben. Unklar ist noch, ob nur einzelne Russen oder der Kreml verantwortlich gemacht werden sollen. Eine Rolle spielt wohl auch der kürzliche Waffenfund bei Berlin. Der Verfassungsschutz hatte in einem Wald ein Erddepot mit zwei Waffen und viel Munition entdeckt. Tatverdächtig ist da ein 24-jähriger Ukrainer, der im Auftrag Russlands Anschläge geplant haben soll.
1: Bundesarbeitsministerin Baas will die geplante Krankschreibung ab dem ersten Tag noch einmal auf den Prüfstand stellen. Den Funke-Zeitungen sagte sie, die SPD hält das inhaltlich für falsch. Sie befürchtet, dass Arbeitnehmer dadurch unnötig lange krankgeschrieben werden, etwa bei leichten Infekten. Angesichts geplanter Ausnahmen für tarifgebundene Unternehmen stellt sich außerdem die Frage nach dem Sinn der Regelung, so Baas. Sie will nun mit der Union noch einmal darüber sprechen. Viele Pflanzen, die im Schatten von Solaranlagen wachsen, kommen damit besser zurecht als gedacht. Laut einer neuen Studie passen etwa Kartoffeln oder Gerste ihren Stoffwechsel so an, dass sie mit weniger Licht auskommen. Das Wissen kann helfen, Äcker doppelt zu nutzen für Photovoltaik und Anbau. Norwegens neuer König Haakon hat seine erste Rede als Staatsoberhaupt gehalten. Dabei würdigte er seinen verstorbenen Vater Harald. Haakon dankte zugleich für die große Anteilnahme nach dessen Tod. Mit Blick auf seine eigene Amtszeit sprach er von einer großen Aufgabe. Auftakt nach Maß. RB Leipzig hat das erste Spiel der neuen Bundesliga-Saison souverän gewonnen. 3:0 gewinnen die Leipziger gegen Borussia Mönchengladbach. Die weiteren Ergebnisse. Dortmund HSV 2:0, Köln-Hoffenheim 3:2, Mainz-Paderborn 0:0, Elversberg-Leverkusen 3:2 und Union Berlin-Eintracht Frankfurt 3:3. Gebrauchter Tag für Dynamo Dresden in der zweiten Liga. Die Dresdner verlieren mit 3:5 gegen Heidenheim. Dynamo spielt eigentlich eine ordentliche erste Halbzeit und geht sogar zweimal in Führung. Heidenheim kommt aber auch dank eines kuriosen Eigentors zurück und dreht die Partie. 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
3: Auf der A4 Dresden Richtung Chemnitz hat es in der Ausfahrt Dresden-Wildermannen einen Unfall gegeben. Und auf der B169 Elsterwerda Richtung Cottbus hat es zwischen Ruhland und Schwarzheide einen Unfall gegeben. Staus und Blitzer immer melden an unsere kostenfreie Hotline 0800 0815 200. Das Wetter im Freistaat. Wolkig bis locker bewölkt ist es heute und erstmal bleibt es weitgehend trocken. Später wird auch die Sonne mal durchkommen. Die Höchstwerte liegen bei 25 bis 28 Grad. In den Bergen kann es dazu windig werden mit Sturmböen. Am Abend lässt das nach. Morgen gibt es Sonne und Wolken im Wechsel, gelegentlich ein Schauer und vereinzelt Gewitter bei bis zu 26 Grad.
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3: Um 3 Uhr. Ich bin Cornelius Dreger. Die Bundesregierung will Russland wohl in den kommenden Tagen für den versuchten Drohnenanschlag am Leipziger Flughafen verantwortlich machen. Das schreiben Welt am Sonntag und Politico. Demnach plant Berlin eigene Strafmaßnahmen. Parallel soll es neue EU-Sanktionen geben. Eine Rolle spielt wohl auch der Fund von Waffen in einem Erddepot bei Berlin. Tatverdächtig ist da ein 24-jähriger Ukrainer, der im Auftrag Russlands Anschläge geplant haben soll. Auf immer mehr deutschen Äckern entstehen große Photovoltaikanlagen. Für die Landwirtschaft bleiben die Flächen trotzdem interessant. Eine neue Studie zeigt, dass eine Reihe typischer Ackerpflanzen mit dem Schatten durch die Solarmodule viel besser zurechtkommt als gedacht. Anne Brauer.
4: Forscher aus Hohenheim und Jülich haben beobachtet, dass etwa Gerste, Kartoffeln oder Ackerbohnen sich den neuen Bedingungen anpassen. Sie verändern ihren Stoffwechsel so, dass sie mit weniger Licht auskommen, um den Kohlenstoff aus der Luft zu binden und zu wachsen. Dieses Wissen kann helfen, Flächen doppelt zu nutzen, für Solarenergie und Anbau. Und im Schatten der Solarmodule bleibt ja auch der Boden kühler und die Feuchtigkeit länger erhalten. Gerade in Hitzesommern wie diesem ein weiterer positiver Effekt.
3: Wenige Tage nach der Sturzflut im Himalaya hat Nepal weltweit um Unterstützung gebeten. Gebraucht werden beispielsweise Experten, die Leute aus verschütteten Tunneln retten können. Die Zahl der Toten nach dem Unglück ist inzwischen auf fast 700 gestiegen. Fast 3000 Menschen werden noch vermisst. Alarm auf einem Eurowings-Flug von Köln nach Mallorca. Die Maschine musste am Abend in Paris notlanden. In der hinteren Bordküche hatte sich Dampf entwickelt, berichtet RTL. Die Piloten konnten das Flugzeug sicher landen. An Bord waren 131 Passagiere und die Besatzung. RB Leipzig ist mit Vollgas in die neue Bundesliga-Saison gestartet. 3:0 gewinnen die Leipziger das Auftaktspiel gegen Borussia Mönchengladbach. Unter anderem trifft RB-Neuzugang Rocco Reitz ausgerechnet gegen seinen Ex-Verein. Die weiteren Ergebnisse: Dortmund HSV 2:0, Köln-Hoffenheim 3:2, Mainz-Paderborn 0:0, Elversberg-Leverkusen 3:2 und Union-Berlin-Eintracht-Frankfurt 3:3. Dynamo Dresden hat in der zweiten Liga eine Niederlage eingefahren. Die Dresdner gehen gegen Heidenheim zweimal in Führung, müssen sich am Ende mit 3:5 geschlagen geben. Nach 3 Spielen in der Liga steht Dynamo nun bei einem Sieg und 2 Niederlagen. 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
5: Einen Unfall hat es auf der A4 Dresden Richtung Chemnitz in der Ausfahrt Dresden-Wildermannen gegeben. Und auf der B169 Elsterwerder Richtung Cottbus hat es zwischen Ruhland und Schwarzheide einen Unfall gegeben. Staus und Blitzer immer melden an unsere kostenfreie Hotline 0800 0815 200. Das Wetter im Freistaat. Wolkig bis locker bewölkt ist es heute und erstmal bleibt es weitgehend trocken. Später wird auch die Sonne mal durchkommen. Die Höchstwerte liegen bei 25 bis 28 Grad. In den Bergen kann es dazu windig werden mit Sturmböen. Am Abend lässt das nach. Morgen gibt es Sonne und Wolken im Wechsel, gelegentlich ein Schauer und vereinzelt Gewitter bei bis zu 26 Grad.
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1: Um 3.30 Uhr. Ich bin Cornelius Dreger. Die Bundesregierung will Russland wohl in den kommenden Tagen für den versuchten Drohnenanschlag am Leipziger Flughafen verantwortlich machen. Das schreiben Welt am Sonntag und Politico. Demnach plant Berlin eigene Strafmaßnahmen. Parallel soll es neue EU-Sanktionen geben. Eine Rolle spielt wohl auch der Fund von Waffen in einem Erddepot bei Berlin. Tatverdächtig ist da ein 24-jähriger Ukrainer, der im Auftrag Russlands Anschläge geplant haben soll. Auf immer mehr deutschen Äckern entstehen große Photovoltaikanlagen. Für die Landwirtschaft bleiben die Flächen trotzdem interessant. Eine neue Studie zeigt, dass eine Reihe typischer Ackerpflanzen mit dem Schatten durch die Solarmodule viel besser zurechtkommt als gedacht. Anne Brauer.
2: Forscher aus Hohenheim und Jülich haben beobachtet, dass etwa Gerste, Kartoffeln oder Ackerbohnen sich den neuen Bedingungen anpassen. Sie verändern ihren Stoffwechsel so, dass sie mit weniger Licht auskommen, um den Kohlenstoff aus der Luft zu binden und zu wachsen. Dieses Wissen kann helfen, Flächen doppelt zu nutzen, für Solarenergie und Anbau. Und im Schatten der Solarmodule bleibt ja auch der Boden kühler und die Feuchtigkeit länger erhalten. Gerade in Hitzesommern wie diesem ein weiterer positiver Effekt.
1: Wenige Tage nach der Sturzflut im Himalaya hat Nepal weltweit um Unterstützung gebeten. Gebraucht werden beispielsweise Experten, die Leute aus verschütteten Tunneln retten können. Die Zahl der Toten nach dem Unglück ist inzwischen auf fast 700 gestiegen. Fast 3000 Menschen werden noch vermisst. Alarm auf einem Eurowings-Flug von Köln nach Mallorca. Die Maschine musste am Abend in Paris notlanden. In der hinteren Bordküche hatte sich Dampf entwickelt, berichtet RTL. Die Piloten konnten das Flugzeug sicher landen. An Bord waren 131 Passagiere und die Besatzung. RB Leipzig ist mit Vollgas in die neue Bundesliga-Saison gestartet. 3:0 gewinnen die Leipziger das Auftaktspiel gegen Borussia Mönchengladbach. Unter anderem trifft RB-Neuzugang Rocco Reitz ausgerechnet gegen seinen Ex-Verein. Die weiteren Ergebnisse: Dortmund HSV 2:0, Köln-Hoffenheim 3:2, Mainz-Paderborn 0:0, Elversberg-Leverkusen 3:2 und Union Berlin-Eintracht Frankfurt 3:3. Dynamo Dresden hat in der zweiten Liga eine Niederlage eingefahren. Die Dresdner gehen gegen Heidenheim zweimal in Führung, müssen sich am Ende mit 3:5 geschlagen geben. Nach 3 Spielen in der Liga steht Dynamo nun bei einem Sieg und 2 Niederlagen. 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
3: Auf der A4 Dresden Richtung Chemnitz hat es in der Ausfahrt Dresden-Wildermann einen Unfall gegeben. Und auf der B169 Elsterwerda Richtung Cottbus hat es zwischen Ruhland und Schwarzheide einen Unfall gegeben. Staus und Blitzer immer melden an unsere kostenfreie Hotline 0800 0815 200. Das Wetter im Freistaat. Wolkig bis locker bewölkt ist es heute und erstmal bleibt es weitgehend trocken. Später wird auch die Sonne mal durchkommen. Die Höchstwerte liegen bei 25 bis 28 Grad. In den Bergen kann es dazu windig werden mit Sturmböen. Am Abend lässt das nach. Morgen gibt es Sonne und Wolken im Wechsel, gelegentlich ein Schauer und vereinzelt Gewitter bei bis zu 26 Grad.
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3: Um 4 Uhr. Ich bin Cornelius Dreger. Die Bundesregierung macht Russland wohl in den kommenden Tagen für den versuchten Drohnenanschlag am Leipziger Flughafen verantwortlich. Das berichten Welt am Sonntag und Politico. Philipp Nützig mit den Einzelheiten.
4: Demnach plant Berlin eigene Strafmaßnahmen. Parallel soll es neue EU-Sanktionen geben. Unklar ist noch, ob nur einzelne Russen oder der Kreml verantwortlich gemacht werden sollen. Eine Rolle spielt wohl auch der kürzliche Waffenfund bei Berlin. Der Verfassungsschutz hatte in einem Wald ein Erddepot mit 2 Waffen und viel Munition entdeckt. Tatverdächtig ist da ein 24-jähriger Ukrainer, der im Auftrag Russlands Anschläge geplant haben soll.
3: Bundesarbeitsministerin Baas will die geplante Krankschreibung ab dem ersten Tag noch einmal auf den Prüfstand stellen. Den Funke-Zeitungen sagte sie, die SPD hält das inhaltlich für falsch. Sie befürchtet, dass Arbeitnehmer dadurch unnötig lange krankgeschrieben werden, etwa bei leichten Infekten. Angesichts geplanter Ausnahmen für tarifgebundene Unternehmen stellt sich außerdem die Frage nach dem Sinn der Regelung, so Baas. Sie will nun mit der Union noch einmal darüber sprechen. Viele Pflanzen, die im Schatten von Solaranlagen wachsen, kommen damit besser zurecht als gedacht. Laut einer neuen Studie passen etwa Kartoffeln oder Gerste ihren Stoffwechsel so an, dass sie mit weniger Licht auskommen. Das Wissen kann helfen, Äcker doppelt zu nutzen für Photovoltaik und Anbau. Norwegens neuer König Haakon hat seine erste Rede als Staatsoberhaupt gehalten. Dabei würdigte er seinen verstorbenen Vater Harald. Haakon dankte zugleich für die große Anteilnahme nach dessen Tod. Mit Blick auf seine eigene Amtszeit sprach er von einer großen Aufgabe. Auftakt nach Maß. RB Leipzig hat das erste Spiel der neuen Bundesliga-Saison souverän gewonnen. 3:0 gewinnen die Leipziger gegen Borussia Mönchengladbach. Die weiteren Ergebnisse. Dortmund HSV 2:0, Köln-Hoffenheim 3:2, Mainz-Paderborn 0:0, Elversberg-Leverkusen 3:2 und Union Berlin-Eintracht Frankfurt 3:3. Gebrauchter Tag für Dynamo Dresden in der zweiten Liga. Die Dresdner verlieren mit 3:5 gegen Heidenheim. Dynamo spielt eigentlich eine ordentliche erste Halbzeit und geht sogar zweimal in Führung. Heidenheim kommt aber auch dank eines kuriosen Eigentors zurück und dreht die Partie. 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
5: Auf der A4 Dresden Richtung Chemnitz hat es in der Ausfahrt Dresden-Wildermann einen Unfall gegeben. Staus und Blitzer immer melden an unsere kostenfreie Hotline 0800 0815 200. Das Wetter im Freistaat. Wolkig bis locker bewölkt ist es heute und erstmal bleibt es weitgehend trocken. Später wird auch die Sonne mal durchkommen. Die Höchstwerte liegen bei 25 bis 28 Grad. In den Bergen kann es dazu windig werden mit Sturmböen. Am Abend lässt das nach. Morgen gibt es Sonne und Wolken im Wechsel, gelegentlich ein Schauer und vereinzelt Gewitter bei bis zu 26 Grad.
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1: Um 4.30 Uhr. Ich bin Cornelius Dreger. Die Bundesregierung macht Russland wohl in den kommenden Tagen für den versuchten Drohnenanschlag am Leipziger Flughafen verantwortlich. Das berichten Welt am Sonntag und Politico. Philipp Nützig mit den Einzelheiten.
2: Demnach plant Berlin eigene Strafmaßnahmen. Parallel soll es neue EU-Sanktionen geben. Unklar ist noch, ob nur einzelne Russen oder der Kreml verantwortlich gemacht werden sollen. Eine Rolle spielt wohl auch der kürzliche Waffenfund bei Berlin. Der Verfassungsschutz hatte in einem Wald ein Erddepot mit zwei Waffen und viel Munition entdeckt. Tatverdächtig ist da ein 24-jähriger Ukrainer, der im Auftrag Russlands Anschläge geplant haben soll.
1: Bundesarbeitsministerin Baas will die geplante Krankschreibung ab dem ersten Tag noch einmal auf den Prüfstand stellen. Den Funke-Zeitungen sagte sie, die SPD hält das inhaltlich für falsch. Sie befürchtet, dass Arbeitnehmer dadurch unnötig lange krankgeschrieben werden, etwa bei leichten Infekten. Angesichts geplanter Ausnahmen für tarifgebundene Unternehmen stellt sich außerdem die Frage nach dem Sinn der Regelung, so Baas. Sie will nun mit der Union noch einmal darüber sprechen. Viele Pflanzen, die im Schatten von Solaranlagen wachsen, kommen damit besser zurecht als gedacht. Laut einer neuen Studie passen etwa Kartoffeln oder Gerste ihren Stoffwechsel so an, dass sie mit weniger Licht auskommen. Das Wissen kann helfen, Äcker doppelt zu nutzen für Photovoltaik und Anbau. Norwegens neuer König Haakon hat seine erste Rede als Staatsoberhaupt gehalten. Dabei würdigte er seinen verstorbenen Vater Harald. Haakon dankte zugleich für die große Anteilnahme nach dessen Tod. Mit Blick auf seine eigene Amtszeit sprach er von einer großen Aufgabe. Auftakt nach Maß. RB Leipzig hat das erste Spiel der neuen Bundesliga-Saison souverän gewonnen. 3:0 gewinnen die Leipziger gegen Borussia Mönchengladbach. Die weiteren Ergebnisse. Dortmund HSV 2:0, Köln-Hoffenheim 3:2, Mainz-Paderborn 0:0, Elversberg-Leverkusen 3:2 und Union Berlin-Eintracht Frankfurt 3:3. Gebrauchter Tag für Dynamo Dresden in der zweiten Liga. Die Dresdner verlieren mit 3:5 gegen Heidenheim. Dynamo spielt eigentlich eine ordentliche erste Halbzeit und geht sogar zweimal in Führung. Heidenheim kommt aber auch dank eines kuriosen Eigentors zurück und dreht die Partie. 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
3: Nichts los im Moment, die Straßen in Sachsen sind frei. Staus und Blitzer immer melden an unsere kostenfreie Hotline 0800 0815 200. Das Wetter im Freistaat. Wolkig bis locker bewölkt ist es heute und erstmal bleibt es weitgehend trocken. Später wird auch die Sonne mal durchkommen. Die Höchstwerte liegen bei 25 bis 28 Grad. In den Bergen kann es dazu windig werden mit Sturmböen. Am Abend lässt das nach. Morgen gibt es Sonne und Wolken im Wechsel, gelegentlich ein Schauer und vereinzelt Gewitter bei bis zu 26 Grad.
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3: Um 5 Uhr. Ich bin Cornelius Dreger. Die Bundesregierung will Russland wohl in den kommenden Tagen für den versuchten Drohnenanschlag am Leipziger Flughafen verantwortlich machen. Das schreiben Welt am Sonntag und Politico. Demnach plant Berlin eigene Strafmaßnahmen. Parallel soll es neue EU-Sanktionen geben. Eine Rolle spielt wohl auch der Fund von Waffen in einem Erddepot bei Berlin. Tatverdächtig ist da ein 24-jähriger Ukrainer, der im Auftrag Russlands Anschläge geplant haben soll. Auf immer mehr deutschen Äckern entstehen große Photovoltaikanlagen. Für die Landwirtschaft bleiben die Flächen trotzdem interessant. Eine neue Studie zeigt, dass eine Reihe typischer Ackerpflanzen mit dem Schatten durch die Solarmodule viel besser zurechtkommt als gedacht. Anne Brauer.
4: Forscher aus Hohenheim und Jülich haben beobachtet, dass etwa Gerste, Kartoffeln oder Ackerbohnen sich den neuen Bedingungen anpassen. Sie verändern ihren Stoffwechsel so, dass sie mit weniger Licht auskommen, um den Kohlenstoff aus der Luft zu binden und zu wachsen. Dieses Wissen kann helfen, Flächen doppelt zu nutzen, für Solarenergie und Anbau. Und im Schatten der Solarmodule bleibt ja auch der Boden kühler und die Feuchtigkeit länger erhalten. Gerade in Hitzesommern wie diesem ein weiterer positiver Effekt.
3: Wenige Tage nach der Sturzflut im Himalaya hat Nepal weltweit um Unterstützung gebeten. Gebraucht werden beispielsweise Experten, die Leute aus verschütteten Tunneln retten können. Die Zahl der Toten nach dem Unglück ist inzwischen auf fast 700 gestiegen. Fast 3000 Menschen werden noch vermisst. Alarm auf einem Eurowings-Flug von Köln nach Mallorca. Die Maschine musste am Abend in Paris notlanden. In der hinteren Bordküche hatte sich Dampf entwickelt, berichtet RTL. Die Piloten konnten das Flugzeug sicher landen. An Bord waren 131 Passagiere und die Besatzung. RB Leipzig ist mit Vollgas in die neue Bundesliga-Saison gestartet. 3:0 gewinnen die Leipziger das Auftaktspiel gegen Borussia Mönchengladbach. Unter anderem trifft RB-Neuzugang Rocco Reitz ausgerechnet gegen seinen Ex-Verein. Die weiteren Ergebnisse: Dortmund HSV 2:0, Köln-Hoffenheim 3:2, Mainz-Paderborn 0:0, Elversberg-Leverkusen 3:2 und Union Berlin-Eintracht Frankfurt 3:3. Dynamo Dresden hat in der zweiten Liga eine Niederlage eingefahren. Die Dresdner gehen gegen Heidenheim zweimal in Führung, müssen sich am Ende mit 3:5 geschlagen geben. Nach 3 Spielen in der Liga steht Dynamo nun bei einem Sieg und 2 Niederlagen. 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
5: Nichts los im Moment, die Straßen in Sachsen sind frei. Staus und Blitzer immer melden an unsere kostenfreie Hotline 0800 0815 200. Das Wetter im Freistaat. Wenig Wolken gibt's heute früh und es bleibt erstmal trocken. Später geht's meist sonnig weiter. Am Abend kann es dann vereinzelt auch mal regnen. Dazu werden es 25 bis 28 Grad. In den Bergen kann der Wind am Vormittag noch stürmisch pusten. Morgen dann Sonne und Wolken im Wechsel. Ab und zu ein Schauer oder ein Gewitter. Maximal 26 Grad.
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6: Es gibt gerade keine Staus. Ihr kommt entspannt durch. Staus und Blitzer immer melden. An unsere kostenfreie Hotline 0800 0815 200. Das Wetter im Freistaat. Wenig Wolken gibt's heute früh und es bleibt erstmal trocken. Später geht's meist sonnig weiter. Am Abend kann es dann vereinzelt auch mal regnen. Dazu werden es 25 bis 28 Grad. In den Bergen kann der Wind am Vormittag noch stürmisch pusten. Morgen dann Sonne und Wolken im Wechsel, ab und zu ein Schauer oder ein Gewitter, maximal 26 Grad.
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1: Um 6 Uhr, ich bin Sönke Röhling. Die Bundesregierung macht Russland wohl in den kommenden Tagen für den versuchten Drohnenanschlag am Leipziger Flughafen verantwortlich. Das berichten Welt am Sonntag und Politico. Philipp Nützig mit den Einzelheiten.
2: Demnach plant Berlin eigene Strafmaßnahmen. Parallel soll es neue EU-Sanktionen geben. Unklar ist noch, ob nur einzelne Russen oder der Kreml verantwortlich gemacht werden sollen. Eine Rolle spielt wohl auch der kürzliche Waffenfund bei Berlin. Der Verfassungsschutz hatte in einem Wald ein Erddepot mit 2 Waffen und viel Munition entdeckt. Tatverdächtig ist da ein 24-jähriger Ukrainer, der im Auftrag Russlands Anschläge geplant haben soll.
1: Saubere Züge und Bahnhöfe und mehr Sicherheit. An diesen Punkten will die Deutsche Bahn weiter feilen und dafür auch mehr Geld in die Hand nehmen. Das berichtet die Bild am Sonntag. Mehr von Tom Husse.
3: Ein entsprechendes Sofortprogramm gibt's schon und das soll jetzt bis 2030 verlängert werden. Die Rede ist von 210 Millionen Euro, die der Konzern in den nächsten Jahren in Sauberkeit, Sicherheit und Komfort stecken will. Geplant ist etwa, dass die Reinigungsteams in den Fernverkehrszügen verdoppelt werden. Bahnchefin Palla betont, es brauche einen neuen Standard. Die Bahn müsse jeden Tag ein Stück besser werden.
1: Finnlands Präsident Stubb hält einen russischen Angriff auf die NATO bis zum Jahr 2029 für unwahrscheinlich. Dafür gäbe es weder Belege noch Fakten, sagt er der Bild. Trotzdem dürfe man die Gefahr nicht unterschätzen. Die NATO müsse sich auf das Schlimmste vorbereiten, um es zu verhindern, so Stubb. Letzter Tag der Gamescom in Köln. Mehr als 1700 Unternehmen haben sich in diesem Jahr auf der weltweit größten Messe für Computer- und Videospiele präsentiert. Neben neuen Spielen und Technik ging es auch um die wirtschaftliche und gesellschaftliche Bedeutung der Branche. RB Leipzig ist mit Vollgas in die neue Bundesliga-Saison gestartet. Mit 3:0 gewann die Leipziger das Auftaktspiel gegen Gladbach. Unter anderem traf RB-Neuzugang Rocco Reitz ausgerechnet gegen seinen Ex-Verein. Die weiteren Ergebnisse: Dortmund HSV 2:0, Köln-Hoffenheim 3:2, Mainz-Paderborn 0:0, Elversberg-Leverkusen 3:2 und Union Berlin-Eintracht Frankfurt 3:3. Dynamo Dresden hat in der zweiten Liga eine Niederlage eingefahren. Die Dresdner gingen gegen Heidenheim 2-mal in Führung, mussten sich am Ende aber mit 3:5 geschlagen geben. Nach 3 Spielen in der Liga steht Dynamo nun bei 1 Sieg und 2 Niederlagen. 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
4: Es gibt gerade keine Staus, ihr kommt entspannt durch. Staus und Blitzer immer melden an unsere kostenfreie Hotline 0800 0815 200. Das Wetter im Freistaat. Wenig Wolken gibt's heute früh und es bleibt erstmal trocken. Später geht's meist sonnig weiter. Am Abend kann es dann vereinzelt auch mal regnen. Dazu werden es 25 bis 28 Grad. In den Bergen kann der Wind am Vormittag noch stürmisch pusten. Morgen dann Sonne und Wolken im Wechsel, ab und zu ein Schauer oder ein Gewitter, maximal 26 Grad.
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2: Auf der B170 Dresden Richtung Zinnwald gibt es zwischen Possendorf und Dippoldiswalde eine Ölspur auf der Fahrbahn. Staus und Blitzer immer melden an unsere kostenfreie Hotline 0800 0815 200. Das Wetter im Freistaat. Wenig Wolken gibt's heute früh und es bleibt erstmal trocken. Später geht's meist sonnig weiter. Am Abend kann es dann vereinzelt auch mal regnen. Dazu werden es 25 bis 28 Grad. In den Bergen kann der Wind am Vormittag noch stürmisch pusten. Morgen dann Sonne und Wolken im Wechsel, ab und zu ein Schauer oder ein Gewitter, maximal 26 Grad.
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1: Um 7 Uhr, ich bin Sönke Röhling. Die Bundesregierung macht Russland für den Drohnenvorfall in Leipzig verantwortlich. Welt am Sonntag und das Portal Politico berichten, Berlin wolle Moskau in den nächsten Tagen offiziell beschuldigen und Strafmaßnahmen ankündigen. Anfang August war am Flughafen Leipzig eine Sprengstoffdrohne entdeckt worden. Der Airport gilt als Umschlagplatz für militärische Hilfslieferungen für die Ukraine im Krieg gegen Russland. In Sachsen werden dringend mehr Bereitschaftspflegefamilien gesucht. Sie nehmen Kinder kurzfristig auf, wenn diese zu Hause nicht sicher sind. Im vergangenen Jahr holten Jugendämter fast 2800 Kinder und Jugendliche aus ihren Familien. Ein Teil kam in solchen Pflegefamilien unter. Luise Küpper, Psychologin bei der Diakonie Leipzig, sagte uns:
2: Es sind in der Regel schon eher Kindeswohlgefährdungen aufgrund von Vernachlässigung, Drogenkonsum der Kindeseltern, Gewalt in den Familien, Gewalt auch unter den Elternteilen, auch wenn das Kind vielleicht nicht direkt betroffen ist, aber einfach Zeuge oder Zeugin dieser Gewalt ist.
1: Mit Blick auf die Haushaltsberatungen im Landtag warnen Jugendverbände vor Kürzungen für junge Menschen. Die Jugendorganisationen von DGB, SPD, Grünen und Linken fordern unter anderem mehr bezahlbaren Wohnraum und günstigeren Nahverkehr für Azubis. Es brauche jetzt Investitionen in die Fachkräfte von morgen. Die IG Metall droht mit einem Arbeitskampf bei Volkswagen. Grund ist der Streit um mögliche Sparmaßnahmen. Der niedersächsische Bezirksleiter der Gewerkschaft Gröger kritisiert in der Neuen Osnabrücker Zeitung die Kommunikation des Konzernvorstands. Einzelheiten von Imme Kasten.
3: Wie der Gewerkschafter sagt, hat der Konzern den Beschäftigten seine Sparpläne bislang nicht konkret erläutert. Außerdem hätten die Arbeitnehmer mit den Einschnitten im vergangenen Jahr schon ihren Beitrag geleistet. Jetzt erwarte man, dass zugesagte Investitionen und Zukunftsperspektiven für die Standorte auch umgesetzt werden. Bis Ende des Jahres gilt noch eine Friedenspflicht. Danach wären Arbeitsniederlegungen möglich.
1: Saisonauftakt nach Maß für RB Leipzig in der ersten Fußball-Bundesliga. Gegen Borussia Mönchengladbach haben sich die Leipziger mit 3:0 durchgesetzt. Die weiteren Ergebnisse: Dortmund HSV 2:0, Köln-Hoffenheim 3:2, Mainz-Paderborn 0:0, Elversberg-Leverkusen 3:3 und Union Berlin-Eintracht Frankfurt 3:3. Gebrauchter Tag für Dynamo Dresden in der zweiten Liga. Die Dresdner verloren mit 3:5 gegen Heidenheim. Dynamo spielte eigentlich eine ordentliche erste Halbzeit und ging sogar zweimal in Führung. Heidenheim kam aber auch dank eines kuriosen Eigentors zurück und drehte die Partie. 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
4: Auf der B170 Dresden Richtung Zinnwald gibt es zwischen Possendorf und Dippoldiswalde eine Ölspur auf der Fahrbahn. Staus und Blitzer immer melden an unsere kostenfreie Hotline 0800 0815 200. Das Wetter im Freistaat. Heiter bis wolkig ist es heute Morgen und meistens bleibt es trocken. Später gibt es weiter Sonne und Wolken im Wechsel. Am Nachmittag auch mal ein paar Wolken mehr. Die Höchstwerte liegen bei 25 bis 28 Grad. Auf dem Fichtelberg kann es dazu zeitweise stürmisch werden. Am Abend lässt der Wind nach. Morgen geht's wechselhaft weiter mit einzelnen Schauern und vereinzelt Gewittern bei maximal 26 Grad.
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5: Auf der B170 Dresden Richtung Zinnwald gibt es zwischen Possendorf und Dippoldiswalde eine Ölspur auf der Fahrbahn. Geblitzt wird auf der B174 Chemnitz Richtung Reizenhain zwischen Zschopau und Hohndorf und es blitzt auch in Dresden am Günzplatz Richtung Elbe. Staus und Blitzer immer melden an unsere kostenfreie Hotline 0800 0815 200. Das Wetter im Freistaat. Heiter bis wolkig ist es heute Morgen und meistens bleibt's trocken. Später gibt's weiter Sonne und Wolken im Wechsel. Am Nachmittag auch mal ein paar Wolken mehr. Die Höchstwerte liegen bei 25 bis 28 Grad. Auf dem Fichtelberg kann es dazu zeitweise stürmisch werden. Am Abend lässt der Wind nach. Morgen geht's wechselhaft weiter mit einzelnen Schauern und vereinzelt Gewittern bei maximal 26 Grad.
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6: Um 8 Uhr, ich bin Sönke Röhling. Die Bundesregierung will Russland wohl in den kommenden Tagen offiziell für den versuchten Drohnenanschlag am Leipziger Flughafen verantwortlich machen. Das schreiben Welt am Sonntag und Politico. Demnach plant Berlin eigene Strafmaßnahmen. Parallel soll es neue EU-Sanktionen geben. Eine Rolle spielt wohl auch der Fund von Waffen in einem Erddepot bei Berlin. Tatverdächtig ist da ein 24-jähriger Ukrainer, der im Auftrag Russlands Anschläge geplant haben soll. Im Landtag haben die Beratungen über den Haushalt der nächsten 2 Jahre begonnen. Jetzt warnen 4 sächsische Jugendverbände vor Kürzungen bei der Jugendpolitik. Sie fordern stattdessen mehr Investitionen in Jugendarbeit, Ausbildung und Bildung, Silas Quiring.
7: Hinter dem Papier stehen die Jugendorganisationen von DGB, SPD, Grünen und Linken im Freistaat. Zu ihren konkreten Forderungen gehören etwa Maßnahmen für bezahlbaren Wohnraum und günstigeren Zugang zum ÖPNV. Das Azubi-Ticket war vor 2 Jahren abgeschafft worden. Was es jetzt braucht, sind Perspektiven für junge Menschen und Investitionen in die Fachkräfte von morgen, heißt es in dem Papier.
6: In Sachsen werden dringend mehr Bereitschaftspflegefamilien gesucht. Sie nehmen Kinder kurzfristig auf, wenn die zu Hause nicht mehr sicher sind. Im vergangenen Jahr holten die Jugendämter fast 2.800 Kinder und Jugendliche aus ihren Familien. Ein Teil kam in solchen Pflegefamilien unter. Die IG Metall droht Volkswagen mit einem Arbeitskampf. Grund ist der Streit um mögliche Sparmaßnahmen bei dem Konzern. Der niedersächsische Bezirksleiter der Gewerkschaft Gröger sagte der Neuen Osnabrücker Zeitung, die Arbeitnehmer hätten mit den Einschnitten im vergangenen Jahr schon ihren Beitrag geleistet. Jetzt erwarte man, dass VW zugesagte Investitionen und Zukunftsperspektiven für die Standorte umsetzt. Bis Ende des Jahres gilt bei VW noch die Friedenspflicht. Danach sind Arbeitsniederlegungen möglich. Viele Länder in Europa haben wieder Grenzkontrollen eingeführt. Eigentlich verrückt, meint EVP-Fraktionschef Weber im EU-Parlament. Er fordert im Deutschlandfunk, stattdessen die EU-Grenzschutzpolizei Frontex zu stärken. Der CSU-Politiker wünscht sich 50.000 Beamte, die die Außengrenzen schützen. Saisonauftakt nach Maß für RB Leipzig in der ersten Fußball-Bundesliga. Gegen Borussia Mönchengladbach haben sich die Leipziger mit 3:0 durchgesetzt. Die weiteren Ergebnisse. Dortmund HSV 2:0, Köln-Hoffenheim 3:2, Mainz-Paderborn 0:0, Elversberg-Leverkusen 3:3 und Union Berlin-Eintracht Frankfurt 3:3. Gebrauchter Tag für Dynamo Dresden in der zweiten Liga. Die Dresdner verloren mit 3:5 gegen Heidenheim. Dynamo spielte eigentlich eine ordentliche erste Halbzeit und ging sogar 2-mal in Führung. Heidenheim kam aber auch dank eines kuriosen Eigentors zurück und drehte die Partie. 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
8: Auf der A4 Görlitz-Dresden, Achtung, bei Pulsnitz sind in beiden Richtungen Personen auf der Fahrbahn. Auf der B170 Dresden Richtung Zinnwald gibt es zwischen Possendorf und Dippoldiswalde eine Ölspur auf der Fahrbahn. Und auf der A14 Halle Richtung Leipzig hat es in der Ausfahrt Leipzig-Ost einen Unfall gegeben. Geblitzt wird auf der B174 Chemnitz Richtung Reizenhain zwischen Zschopau und Hohndorf und es blitzt auch in Dresden am Günzplatz Richtung Elbe. Staus und Blitzer immer melden an unsere kostenfreie Hotline 0800 0815 200. Das Wetter im Freistaat. Heiter bis wolkig ist es heute Morgen und meistens bleibt's trocken. Später gibt's weiter Sonne und Wolken im Wechsel. Am Nachmittag auch mal ein paar Wolken mehr. Die Höchstwerte liegen bei 25 bis 28 Grad. Auf dem Fichtelberg kann es dazu zeitweise stürmisch werden. Am Abend lässt der Wind nach. Morgen geht's wechselhaft weiter mit einzelnen Schauern und vereinzelt Gewittern bei maximal 26 Grad.
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1: Kurz nach 8 haben wir es. Ich bin Micha Habich und das sind die Bischmod. Strange Love kommt gut aus dem Bett.

Voll Roxette und Sleeping in My Car hier am Sonntagvormittag bei RSA. Die Kulthits, die Spaß machen, und vielleicht ist das genauso ein Song, den ihr automatisch mitsingt. 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

Voll mit Rasputin durch den Sonntagvormittag hier bei RSA. Die Kulthits, die Spaß machen mit Micha Habich und gleich wieder mit dem Gesicht der Sendung zwischen Tüll und Tränen bei Vox. Uwe Herrmann in 20 Minuten

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5: Auf der A4 Görlitz Dresden, Achtung, bei Pulsnitz sind in beiden Richtungen Personen auf der Fahrbahn. Auf der B170 Dresden Richtung Zinnwald gibt es zwischen Possendorf und Dippoldiswalde eine Ölspur auf der Fahrbahn. Und auf der A14 Halle Richtung Leipzig ist in der Ausfahrt Leipzig-Ost ein Unfall passiert. Geblitzt wird auf der B174 Chemnitz Richtung Reizenhain zwischen Zschopau und Hohndorf, in Dresden am Günzplatz Richtung Elbe, und ein Blitzer steht auch in Dresden am Günzplatz Richtung Elbe. Staus und Blitzer immer melden an unsere kostenfreie Hotline 0800 0815 200. Das Wetter im Freistaat. Heiter bis wolkig ist es heute Morgen und meistens bleibt's trocken. Später gibt's weiter Sonne und Wolken im Wechsel. Am Nachmittag auch mal ein paar Wolken mehr. Die Höchstwerte liegen bei 25 bis 28 Grad. Auf dem Fichtelberg kann es dazu zeitweise stürmisch werden. Am Abend lässt der Wind nach. Morgen geht's wechselhaft weiter mit einzelnen Schauern und vereinzelt Gewittern bei maximal 26 Grad.
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1: Ja, es ist also ein bisschen erschreckend, wie schnell so eine Woche wieder um ist, ne? Guten Morgen, Uwe Herrmann.
2: Ja, einen wunderschönen guten Morgen. Und ich habe gar keine Lust, in den Montag zu segeln, aber wir haben ja heute noch ein Stück Sonntag.
1: Ja, der Sonntag, der hat ja gerade erst begonnen. Ja, Uwe, wie geht's dir denn? Du bist ja gerade im Moment, wir haben ja vor ein paar Wochen von deiner Erkrankung erfahren und jetzt düst du da fast jeden Tag zur Bestrahlung, ne?
2: Ja, also Sonntag habe ich bestrahlungsfrei. Erstmal, das ist das Schöne an der Sache. Über 1 Million Menschen sind mit dem Herzen bei mir, schreiben mir, fühlen mit mir. Und ich freue mich immer wieder, wenn ich dann eben auch Menschen kennenlerne, die ähnliches Schicksal haben und auch da rausgekommen sind. Ne? Also ja. Ich bin ja jetzt nur in der Vorsorge. Und ich wünsche allen da draußen, die gerade ein kleines Handicap haben, viel Kraft und viel Freude. Und immer glaubt immer daran, an die Liebe, an eure Liebsten in eurer Nähe. Und das gibt euch die Kraft. Hört nicht zu viel solchen Mist, was ihr über eure Krankheit lesen könnt. Es gibt viele Meinungen. Vertraut eurem Bauchgefühl und euren Familienangehörigen, die euch durch die schwere oder schöne Zeit führen.
1: Ja, wie schaffst du denn, dich davon abzulenken und weiter der Uwe zu bleiben, den wir kennen?
2: Ja, also ich drehe natürlich mit TV relativ viel, ne? Dann zum Beispiel Radio RSA, kennst du vielleicht, ne? Da mache ich eben auch eine kleine Sendung mit dir, ne? Das sind die vielen kleinen Ablenkungen, die man im Leben hat und die braucht man, um eben auch Freude am Leben zu haben. Ja. Wer sich aufgibt, hat verloren. Und ich habe viel Freude. Und solange man eben Spaß haben kann, denke ich an nichts anderes als an Spaß, an Schönheit und an die Liebe.
1: Ach, Uwe. Und wir haben viel zu besprechen in dieser Woche. Und damit geht's in der nächsten Stunde weiter.

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lasst euch das Frühstück schmecken. Blondie, hier am Sonntagvormittag bei RSA die Kult-Hits, die Spaß machen mit Micha Habig. Und was das Thema Eisenbahn angeht, da muss man ja sagen, da gibt es kein Alter. Ne? Also mit 5 steht man am Blockschuppen und staunt und mit 55 behauptet man dann halt einfach, man sei wegen des Enkels da. Heute habt ihr wieder die Gelegenheit dazu, denn heute sind Techniktage bei der Dresdner Parkeisenbahn. Von 10 bis 18 Uhr könnt ihr am Bahnhof Zoo in den Lokschuppen und ins Stellwerk schauen. Dazu gibt es Modellbahnen und Lisa, Moritz und die beiden Akku-Loks fahren ihre Runden durch den großen Garten. Die Rundfahrt kostet 8 Euro, ermäßigt 5. Ich wünsche euch ganz viel Spaß.

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3: Um 9 Uhr, ich bin Sönke Röhling. Die Bundesregierung will Russland wohl in den kommenden Tagen offiziell für den versuchten Drohnenanschlag am Leipziger Flughafen verantwortlich machen. Das schreiben Welt am Sonntag und Politico. Demnach plant Berlin eigene Strafmaßnahmen. Parallel soll es neue EU-Sanktionen geben. Eine Rolle spielt wohl auch der Fund von Waffen in einem Erddepot bei Berlin. Tatverdächtig ist da ein 24-jähriger Ukrainer, der im Auftrag Russlands Anschläge geplant haben soll. Vernachlässigung, Kindeswohlgefährdung oder Gewalt in Familien. Fast 2800 Kinder und Jugendliche haben Sachsens Jugendämter im vergangenen Jahr in Obhut genommen. Für solche Notfälle werden dringend Bereitschaftspflegefamilien gesucht. Sie nehmen die Kinder vorübergehend auf. Dort bleiben sie, bis eine Rückkehr oder eine andere Lösung geklärt ist. Anne Ludolf Eger, Familientherapeutin bei der Diakonie, sagt uns.
4: Dadurch, dass ja einer der Erwachsenen in der Bereitschaftspflegefamilie zu Hause bleiben muss oder nur geringfügig arbeiten kann, gibt es eine gute Aufwandsentschädigung, also von um die 3.000 Euro sozusagen. Das ist zusammengerechnet aus Kosten der Erziehung und Sachaufwand.
3: In Sachsen gibt es offenbar immer mehr Schulschwänzer. Nach Angaben des Kultusministeriums wurden im Schuljahr 24/25 über 7.900 entsprechende Verfahren eingeleitet, 800 mehr als 2 Jahre zuvor. Am häufigsten sind demnach Ober- und Berufsschüler betroffen. Ob Magenprobleme oder Reizhusten, viele leichte Erkrankungen lassen sich mit einfachen Mitteln selbst behandeln. Bei der Gesundheitsbildung will Ärztepräsident Reinhardt deshalb schon früh anfangen. Benno Hille.
5: Reinhardt will Schulkindern Medizinwissen aus erster Hand vermitteln. Ärzte im Ruhestand zum Beispiel könnten dafür regelmäßig an Grundschulen gehen, sagte Reinhardt im Interview mit den Funke-Zeitungen. Langfristiges Ziel? Weniger Arztbesuche, die nicht unbedingt nötig sind. Außerdem fehlen ja vielerorts Lehrkräfte. Ehe Schulstunden ganz ausfallen, könnte Medizinbildung eine sinnvolle Alternative sein.
3: Bei einer Techno-Party im Norden der Schweiz sind Schüsse gefallen. Die Polizei im Kanton Aargau spricht von mehreren Opfern. Passiert ist das Ganze gegen 3 Uhr nachts. Die Polizei ist im Großeinsatz. Menschen werden aufgerufen, das Gebiet zu meiden. Saisonauftakt nach Maß für RB Leipzig in der ersten Fußball-Bundesliga. Gegen Borussia Mönchengladbach haben sich die Leipziger mit 3:0 durchgesetzt. Die weiteren Ergebnisse. Dortmund HSV 2:0, Köln-Hoffenheim 3:2, Mainz-Paderborn 0:0, Elversberg-Leverkusen 3:3 und Union Berlin-Eintracht Frankfurt 3:3. Gebrauchter Tag für Dynamo Dresden in der zweiten Liga. Die Dresdner verloren mit 3:5 gegen Heidenheim. Dynamo spielte eigentlich eine ordentliche erste Halbzeit und ging sogar zweimal in Führung. Heidenheim kam aber auch dank eines kuriosen Eigentors zurück und drehte die Partie. 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
6: Die A14 Halle Richtung Leipzig. Achtung, in der Ausfahrt Leipzig-Ost hat es einen Unfall gegeben. Die A9 Halle Leipzig Richtung Berlin ist zwischen Fockerode und dem Rastplatz Kliegner Aue-Ost nach einem Unfall gesperrt. Geblitzt wird auf der B174 Chemnitz Richtung Reizenhain zwischen Schopau und Hohndorf. Außerdem steht ein Blitzer in Dresden am Günzplatz Richtung Elbe. Staus und Blitzer immer melden an unsere kostenfreie Hotline 0800 0815 200. Das Wetter im Freistaat. Sonnig bis wolkig ist es gerade und meistens bleibt es trocken. Später zeigt sich die Sonne immer wieder. Nur ganz vereinzelt kann auch mal ein Schauer runterkommen und die Höchstwerte liegen bei 25 bis 28 Grad. Auf dem Fichtelberg gibt es Sturmböen. Zum Abend lässt der Wind nach. Morgen bleibt's bei Sonne und Wolken wechselhaft, mit einzelnen Schauern und vielleicht mal einem Gewitter, maximal bis 26 Grad.
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7: Schönen guten Morgen, wünscht Micha Habich. Wir haben es kurz nach 9 und das ist Pat Benatar, We Belong.

Share hier am Sonntagvormittag bei RSA. Die Cool Tits, die Spaß machen mit Micha Habich. Und es gibt ja Fahrzeuge, die erkennt man am Geräusch, bevor man sie überhaupt sieht. Und bei einer Simson, da kommt meistens sofort noch eine Geschichte hinterher, wer sie hatte, wer sie repariert hat und wer sie unbedingt mal fahren durfte. Ne, im Museum für sächsische Fahrzeuge in Chemnitz, da läuft heute das 10. Simson und MZ-Treffen. Originale Umbauten, ein Prüfstand, Moped-Limbo und Preise für die schönsten Maschinen. Das Ganze von 10 bis 15 Uhr. Der Eintritt, der kostet 5 Euro. Das Museum ist schon mit drin und Kinder kommen kostenlos rein. Wir wünschen euch ganz viel Spaß.

mit Supertramp. Ab zum Bäcker. Das ist der Sonntagvormittag hier bei RSA. Die Kulthits, die Spaß machen. Und wir quatschen in 20 Minuten nochmal mit Uwe Herrmann, dem Gesicht der Sendung zwischen Tüll und Tränen bei Vox. In so ein Herrmann. Jetzt erstmal FR David und Words für euch.

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8: A9 Berlin Richtung Halle-Leipzig. Zwischen Halle und dem Rastplatz Kapellenberg West liegen Gegenstände auf der linken Spur. Die A9 Halle-Leipzig Richtung Berlin ist zwischen Fockerode und dem Rastplatz Kliegner-Aue-Ost nach einem Unfall gesperrt. Auf der A14 Leipzig Richtung Nossen ist die Auffahrt Leipzig-Ost nach einem Unfall gesperrt. Geblitzt wird auf der B174 Chemnitz Richtung Reizenhain zwischen Zschopau und Hohndorf und ein Blitzer steht auch in Dresden am Günzplatz Richtung Elbe. Staus und Blitzer immer melden an unsere kostenfreie Hotline 0800 0815 200. Das Wetter im Freistaat. Sonnig bis wolkig ist es gerade und meistens bleibt es trocken. Später zeigt sich die Sonne immer wieder, nur ganz vereinzelt kann auch mal ein Schauer runterkommen und die Höchstwerte liegen bei 25 bis 28 Grad. Auf dem Fichtelberg gibt es Sturmböen, zum Abend lässt der Wind nach. Morgen bleibt es bei Sonne und Wolken wechselhaft, mit einzelnen Schauern und vielleicht mal einem Gewitter, maximal bis 26 Grad.
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1: Ja, wir sind zurück mit dem Gesicht der Sendung zwischen Tüll und Tränen bei Vox. Uwe Hermann, hallo.
2: Einen wunderschönen guten Tag. Ich grüße euch alle.
1: Uwe, in dieser Woche wurde schon sehr viel drüber gesprochen. Ich würde mit dir auch trotzdem gerne mal darüber reden. Es geht um den 70. Bravo-Geburtstag. Wir haben das ja in der ehemaligen DDR, haben wir es ja nicht so richtig mitbekommen, es sei denn, irgendjemand hat die Bravo hier rüber geschmuggelt. Ne? Was hast denn du für Erinnerungen daran?
2: Oh, ich darf das vielleicht gar nicht so laut sagen. Ich hatte ein Pin-Up-Girl bei mir, bei der Marine, wo ich bei der Marine war, im Spin. Na, das war die in Papierform die farbige, ich sag's jetzt mal, Herzensbekleidung meiner Seefahrt. Na, die war manchmal sehr einsam. Na, also es gab viele Dinge, die man im Radio mal gehört hat, Bands, Musik, ne? Da hat man eben mal von Kiss, von Slade, von Sweet. Viele wissen, dass das war ja die Musik damals auch von Bravo, dann wo das mit ABBA losging, die ABBA-Bilder. Ne? Das kriegte man ja nur über die Bravo geschmuggelt, entweder über den Kaffee. Es gab ja diese Care-Pakete, die in die DDR kamen, und da war immer eine Bravo drin, immer.
1: Ja.
2: Ne? Die Bravo war irgendwie... Da hat man genau das Herz der Menschen erkannt, der jungen Menschen, die Sehnsüchte auch, die sie hatten. Und ich glaube, die Bravo wurde im Osten ernster genommen als im Westen.
1: Ja,
2: das,
1: ne,
2: weil
1: sein.
2: Das eben etwas ganz, was ganz Besonderes war.
1: Ja.
2: Ne? Weil das war ja im Prinzip das Bild in die Zeit, die wir nie hatten.
1: Ja, krasse Zeit. Uwe, danke für diesen kleinen Rückblick. In der nächsten Stunde geht es dann um aktuelle Sachen. Bis dann.
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euch den Sonntagvormittag mit dem Electric Light Orchestra und Confusion bei RSA. Die Kulthits, die Spaß machen. Und das hier ist Sandra, Innocent Love.

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2: Um 10 Uhr, ich bin Sönke Röhling. Vier sächsische Jugendverbände warnen vor Einschnitten bei der Jugendpolitik. Anlass sind die laufenden Haushaltsberatungen im Landtag für die nächsten 2 Jahre. Die Jugendorganisationen von DGB, SPD, Grünen und Linken fordern statt Kürzungen mehr Investitionen. Sie verlangen unter anderem Maßnahmen für bezahlbaren Wohnraum und günstigeren Nahverkehr für Azubis. Es brauche jetzt Perspektiven für junge Menschen und Investitionen in die Fachkräfte von morgen, heißt es in dem Papier. Wenn Kinder in Sachsen nicht mehr in ihren Familien bleiben können und akut Hilfe brauchen, dann springen Bereitschaftspflegefamilien ein. Sie geben den Kindern bis 12 Jahren vorübergehend Schutz und Sicherheit. Die Diakonie Leipzig etwa organisiert das seit 25 Jahren. Jetzt sucht sie dringend weitere Familien. Was dafür nötig ist, dazu sagte die Familientherapeutin Anne Ludolf Eger.
3: Geduld ist ganz wichtig, Zeit zu haben für das Kind, auch zusammenzuarbeiten, natürlich mit anderen Helfern, die noch mit dranhängen, mit dem Jugendamt und Pflegekinderdienst, allgemeiner Sozialdienst.
2: Die EU-Grenzschutzpolizei Frontex muss nach Ansicht des EVP-Fraktionschefs im EU-Parlament Weber gestärkt werden. Wie er in einem Deutschlandfunk-Interview sagte, wünscht er sich 50.000 Frontex-Beamte, die die europäischen Außengrenzen schützen. Der CSU-Politiker kritisiert, dass es immer mehr Kontrollen an den Binnengrenzen gibt. Es sei verrückt, dass zwischen Frankreich, Spanien, Deutschland, Italien und Österreich überall wieder Grenzkontrollen aufgebaut wurden, so Weber. Die Bundesregierung ist sich inzwischen wohl sicher, dass Russland hinter dem Drohnenanschlag auf den Leipziger Flughafen steckt. Wie Welt am Sonntag und Politico berichten, sollen deshalb in den nächsten Tagen Strafmaßnahmen gegen Moskau verhängt werden. Auch die EU plant wohl neue Sanktionen. Mehr Gesundheitsbildung an den Schulen, dafür macht sich Ärztepräsident Reinhardt stark. Pensionierte Ärzte könnten etwa regelmäßig an Grundschulen gehen, sagte Reinhardt den Funke-Zeitungen. So könnten Menschen frühzeitig lernen, wie man sich bei leichten Krankheiten selbst hilft. In der ersten Fußball-Bundesliga treffen am Nachmittag der SC Freiburg und Werder Bremen aufeinander. Anpfiff ist um 15.30 Uhr. Danach feiert Schalke sein Bundesliga-Comeback. Die Schalker sind in Augsburg gefragt. 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
4: Auf der B80 Halle Richtung Lutherstadt-Eisleben, Vorsicht, zwischen Neustadt-Industriegebiet und dem Abzweig nach Köstedt ist ein Falschfahrer unterwegs. Bitte vorsichtig fahren und nicht überholen. Auf der B80 Halle Richtung Lutherstadt-Eisleben, zwischen Neustadt-Industriegebiet und dem Abzweig nach Köstedt ist ein Falschfahrer unterwegs. Bitte vorsichtig fahren und nicht überholen. Auf der A4 Dresden-Görlitz zwischen Pulsnitz und Burkau sind in beiden Richtungen Leute auf der Fahrbahn. Die A9 Halle-Leipzig Richtung Berlin ist zwischen Fockerode und dem Rastplatz Kliegner-Aue-Ost nach einem Unfall gesperrt. Auf der A14 Leipzig Richtung Nossen ist die Auffahrt Leipzig-Ost nach einem Unfall gesperrt. In Weißenfels kommt es in der Innenstadt wegen eines Straßenfestes bis ca. 12 Uhr zu Behinderungen. Und auf der A4 Erfurt Richtung Chemnitz liegen zwischen Hermsdorf Ost und dem Rastplatz Tümmelsberg Süd Gegenstände auf der rechten Spur. Geblitzt wird in Dresden am Günzplatz Richtung Elbe und es blitzt auch auf der B174 Chemnitz Richtung Reizenhain zwischen Zschopau und Hohndorf. Staus und Blitzer immer melden an unsere kostenfreie Hotline 0800 0815 200. Das Wetter im Freistaat. Sonnig bis wolkig ist es gerade und meistens bleibt es trocken. Später zeigt sich die Sonne immer wieder, nur ganz vereinzelt kann auch mal ein Schauer runterkommen und die Höchstwerte liegen bei 25 bis 28 Grad. Auf dem Fichtelberg gibt es Sturmböen, zum Abend lässt der Wind nach. Morgen bleibt es bei Sonne und Wolken wechselhaft, mit einzelnen Schauern und vielleicht mal einem Gewitter, maximal bis 26 Grad.
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5: Ja, kurz nach 10 haben wir es. Ich bin Micha Habich und das ist Tina Turner für euch. Private Dancer.

Silvesterlaune von OMD hier durch den Sonntagvormittag bei RSA. 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

Sonntagvormittag. Hier ist RSA, die Cool-Tits, die Spaß machen. Mit Micha habe ich und Abba und gleich mit dem sächsischen Kleiderpapst nochmal. Mit Uwe Herrmann, dem Gesicht der Sendung zwischen Tüll und Tränen bei Vox in 20 Minuten. So ein Herrmann.

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3: Auf der A4 Dresden-Görlitz, Achtung, zwischen Pulsnitz und Burkau sind in beiden Richtungen Personen auf der Fahrbahn. Auf der A9 Halle-Leipzig Richtung Berlin hat es zwischen Fockerode und dem Rastplatz Piedner-Aue-Ost einen Unfall gegeben. Es staut sich auf 3 Kilometern. Auf der A14 Leipzig Richtung Nossen ist die Auffahrt Leipzig-Ost nach einem Unfall gesperrt. Und in Weißenfels kommt es in der Innenstadt wegen eines Straßenfestes bis ca. 12 Uhr zu Behinderungen. Geblitzt wird auf der B174 Chemnitz Richtung Reizenhain, zwischen Zschopau und Hohndorf. Außerdem steht ein Blitzer in Dresden am Günzplatz Richtung Elbe. Staus und Blitzer immer melden an unsere kostenfreie Hotline 0800 0815 200. Das Wetter im Freistaat. Sonnig bis wolkig ist es gerade und meistens bleibt es trocken. Später zeigt sich die Sonne immer wieder. Nur ganz vereinzelt kann auch mal ein Schauer runterkommen und die Höchstwerte liegen bei 25 bis 28 Grad. Auf dem Fichtelberg gibt es Sturmböen. Zum Abend lässt der Wind nach. Morgen bleibt's bei Sonne und Wolken wechselhaft mit einzelnen Schauern und vielleicht mal einem Gewitter. Maximal bis 26 Grad.
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1: Ja, da sind wir wieder zurück mit dem Gesicht der Sendung zwischen Tüll und Tränen bei Vox. Uwe Hermann, hallo.
2: Einen wunderschönen guten Tag. Wie geht's euch?
1: Ja, also heute ein bisschen müde. Ich schlafe in letzter Zeit so schlecht. Keine Ahnung, woran es liegt.
2: Aber du kommst vielleicht in die Wechseljahre.
1: Du Arsch. Vielen Dank. Ich lenke ganz schnell ab von diesem bösen Thema. Ich würde gerne sprechen mit dir über, ja, wahrscheinlich ist es die Trennung der Woche, auch wenn sie schon so ein bisschen zurückliegt, aber in dieser Woche haben sie es erst bekannt gegeben, Carsten Maschmeyer und Veronika Ferres. Und die Bild hat das ja ganz groß gemacht. Anfang der Woche, sie sind getrennt und da dachte ich so, oh Gott, jetzt geht ja ein ganz großer Scheidungskrieg los. Jetzt haben die beiden aber so ein tolles Statement gepostet von beiden Accounts und da liest sich das dann schon so ein bisschen anders. Sie schreiben nämlich, wir haben uns bereits vor längerer Zeit und in Freundschaft entschieden, in Zukunft getrennter Wege zu gehen. Schreiben sie auch, weil also wir haben halt beide stressige Jobs und beide sind viel in der Welt unterwegs und da ist dann halt aus der Liebe irgendwie eine Freundschaft entstanden. Glaubst du das oder steckt da so ein PR-Berater dahinter oder ist das tatsächlich manchmal so und ist das eine ganz tolle Form der Trennung? Wie siehst du das?
2: Ja, ich kenne ja nun viele Dinge aus dem Hintergrund. Veronika Ferres ist eine sehr kluge, reflektierende Frau. Und wenn man viel Arbeit hat, dann schlittert man so nach und nach in sein Berufsleben rein, was das werden viele da draußen auch kennen. Und dann vergisst man manchmal den Blumenstrauß für die Frau zu kaufen, dann vergisst man die Zeit zu planen und auf einmal ist die Zeit komplett weg und die Woche ist so schnell und dann verliert man sich aus den Augen. Jeder hat seine Projekte, der hat neue Kolleginnen und Kollegen. Also das passiert wirklich ganz oft bei Menschen, die öffentlich sind und eingeplant sind, in ihrem beruflichen Leben eingebunden sind. Wenn man die Liebe nicht pflegt wie ein kleines Pflänzchen, dann verdurstet sie und geht unter.
1: Ich glaube, das lassen wir einfach mal so stehen. Das nehmen wir jetzt einfach alle mal so mit und denken mal drüber nach. Danke, Uwe.
2: Ja.

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ein oder andere Enkel fragt vielleicht gerade, was ist das hier für ein merkwürdiges Cover? Nee, das ist das Original. Chris Norman und Susi Quattro. Stumbling in hier am Sonntagvormittag bei RSA. 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
1: Um 11 Uhr, ich bin Sönke Röhling. Bei Schüssen auf einer Techno-Party in der Schweiz ist mindestens ein Mensch getötet worden. 5 weitere wurden teils schwer verletzt, wie die Polizei im Kanton Aargau mitgeteilt hat. Benno Hille, was ist denn da bislang bekannt?
2: Ja, passiert ist das Ganze gegen 2:30 in der Nacht auf einem Festival mit tausenden Besuchern. In einem Video, das im Netz kursiert, sind mehrere Salven zu hören. Eine 22-Jährige überlebte den Angriff nicht. Die Verletzten sind zwischen 24 und 27 Jahren alt und kommen aus der Schweiz. Die Polizei ist immer noch im Großeinsatz und sucht nach dem oder den Tätern. Zu den Hintergründen ist bislang nichts bekannt.
1: In Sachsen gibt es offenbar immer mehr Schulschwänzer. Nach Angaben des Kultusministeriums wurden im Schuljahr 24/25 über 7.900 entsprechende Verfahren eingeleitet. 800 mehr als 2 Jahre zuvor. Solche Verfahren werden eingeleitet, wenn Schüler 5 Tage oder länger unentschuldigt fehlen und auch Gespräche mit ihnen und den Eltern nichts gebracht haben. Die meisten Verfahren hat es demnach an den Ober- und Berufsschulen gegeben. Am wenigsten Schulschwänzer wurden an Gymnasien registriert. 2 herrenlose Koffer haben am Bahnhof Görlitz für Probleme gesorgt. Die Polizei hatte sie am Nachmittag gefunden und sperrte den Bahnhof teilweise ab. Mehrere Züge verspäteten sich. Nach 1,5 Stunden gab es dann schließlich Entwarnung. In den Koffern waren ausschließlich Klamotten. Letzter Tag der Gamescom in Köln. Mehr als 1.700 Unternehmen haben sich in diesem Jahr auf der weltweit größten Messe für Computer- und Videospiele präsentiert. Cornelius Dräger.
3: Neben neuen Spielen und Technik ging es auf der Gamescom auch um die wirtschaftliche und gesellschaftliche Bedeutung der Branche. Die Bundesregierung sieht in ihr jede Menge Potenzial für den Technologiestandort Deutschland und für neue Arbeitsplätze. Der Bund will die Gamesbranche deshalb in diesem und im kommenden Jahr mit jeweils mehr als 120 Millionen Euro fördern. Mehr als doppelt so viel wie noch 2024.
1: Nach dem Referendum in Island über die Aufnahme von EU-Beitrittsverhandlungen liegt das Lager der Befürworter aktuell knapp vorn. Wie örtliche Medien berichten, stimmten etwas über 51% dafür, die vor 13 Jahren ausgesetzten Verhandlungen wieder aufzunehmen. Ein verlässliches Ergebnis soll es um die Mittagszeit geben. Lange hat Gelsenkirchen auf diesen Tag gewartet. Schalke spielt endlich wieder Bundesliga. Die Schalker müssen heute zum Start ab 17.30 Uhr beim FC Augsburg ran. Davor ist noch Werder Bremen zu Gast beim SC Freiburg. 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
4: Auf der A4 Dresden-Görlitz, Achtung, zwischen Pulsnitz und Burkau sind in beiden Richtungen Personen auf der Fahrbahn. Auf der A9 Halle-Leipzig Richtung Berlin hat es zwischen Fockerode und dem Rastplatz Kliebner-Aue-Ost einen Unfall gegeben. Der Verkehr wird an der Unfallstelle vorbeigeführt, es staut sich auf 3 Kilometern. Auf der A14 Leipzig Richtung Halle liegen in Höhe des Rastplatzes Kabelsketal-Ost Gegenstände auf der rechten Spur und dem Standstreifen. Auf der A14 Leipzig Richtung Nossen ist die Auffahrt Leipzig-Ost nach einem Unfall gesperrt. Und in Weißenfels kommt es in der Innenstadt wegen eines Straßenfestes bis ca. 12 Uhr zu Behinderungen. Geblitzt wird in Dresden am Günzplatz Richtung Elbe und es blitzt auch auf der B174 Chemnitz Richtung Reizenhain zwischen Zschopau und Hohndorf. Staus und Blitzer immer melden an unsere kostenfreie Hotline 0800 0815 200. Das Wetter im Freistaat. Sonnig ist es und meistens auch richtig trocken. Nur ein paar Wolken sind mal dabei. Bis zum Nachmittag bleibt es freundlich. Dazu werden es 25 bis 28 Grad. In den Bergen ist es spürbar frischer und am Fichtelberg gibt es Sturmböen, die zum Abend nachlassen. Morgen wird es dann wechselhafter mit Sonne und Wolken. Ab und zu ein Schauer, vereinzelt auch mal ein Gewitter. Maximal 26 Grad.
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5: Mein Gott, und wo ist die Zeit hin? Hier ist Micha Habig. Es geht schon wieder aufs Mittagessen zu. Und das sind die Eurythmics für euch jetzt. Sweet Dreams.

Wahnsinn. Es ist mittlerweile fast exakt 29 Jahre her, dass der in Leipzig war und wir alle auf der Festwiese standen und gestaunt haben. Wow, da steht er, der große Michael Jackson, hier bei uns in Sachsen. Das war toll. They Don't Care About Us, hier bei RSA. Die Kulte zieht Spaß machen. Jetzt wird es ein bisschen ruhiger. Vanessa Paradis, Je Le Taxi. Habt ein schönes Wochenende.

Bonnie M. und Belfast hier am Sonntagvormittag bei RSA, die Kult jetzt die Spaß machen. Und von Belfast geht's gleich nochmal nach Dresden zu Uwe Herrmann, dem Gesicht der Sendung Zwischen Tüll und Tränen bei Vox. Wir quatschen noch einmal über ein sehr wichtiges Ereignis in dieser Woche. Jetzt mit Night Oil, Bats Are Burning.

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3: Es staut sich auf der A9 Halle Leipzig Richtung Berlin zwischen Fockerode und dem Rastplatz Klietener Aue Ost nach einem Unfall auf 3 Kilometern. Der Verkehr wird an der Unfallstelle vorbeigeführt. Auf der A14 Nossen Richtung Leipzig, Achtung, zwischen Leisnig und Mutschen hat es einen Unfall gegeben. Es staut sich auf 6 Kilometern. In Weißenfels gibt es in der Innenstadt wegen eines Straßenfestes Behinderungen. Und auf der A14 Leipzig Richtung Nossen ist die Auffahrt Leipzig Ost nach einem Unfall gesperrt. Geblitzt wird auf der B174 Chemnitz Richtung Reizenhain zwischen Zschopau und Hohndorf. Ein Blitzer steht auch in Dresden, am Günzplatz Richtung Elbe und in Aue auf der Gellertstraße stadteinwärts. Staus und Blitzer immer melden an unsere kostenfreie Hotline 0800 0815 200. Das Wetter im Freistaat. Sonnig ist es und meistens auch richtig trocken. Nur ein paar Wolken sind mal dabei. Bis zum Nachmittag bleibt es freundlich. Dazu werden es 25 bis 28 Grad. In den Bergen ist es spürbar frischer und am Fichtelberg gibt es Sturmböen, die zum Abend nachlassen. Morgen wird es dann wechselhafter mit Sonne und Wolken. Ab und zu ein Schauer, vereinzelt auch mal ein Gewitter.

0: maximal 26 Grad.
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1: Ja, letzte Runde, so ein Hermann mit dem Gesicht der Sendung zwischen Tüll und Tränen bei Vox. Hallo.
2: Ja, einen wunderschönen guten Tag.
1: Uwe, ich möchte gerne mit dir über etwas reden. Ich weiß, da wird wahrscheinlich dir gleich der Kamm schwellen und du wirst dich so ein bisschen aufregen, weil wir sind ja beide sehr tierliebe Menschen. Du engagierst dich ja auch seit vielen Jahren im Tierschutz. Ich habe einen Hund. Und Matthias Mascherpane, der mit diesen besonders weißen Zähnen und seinen Ehemann Hubert Feller, den wir ja aus dem Dschungelcamp jetzt zuletzt irgendwie gut kennen, die haben ja sich relativ vor einiger Zeit einen Hund gekauft und den jetzt schon nach 2 Wochen wieder zurückgegeben, weil sie halt gemerkt haben, ach, wir haben doch keine Zeit dafür. Was sagst du denn dazu?
2: Oh Gott, also ich bin ja im Tierheim engagiert und da gibt es ja das Zurückgeben ja ganz doll auch, ne? Gerade bei Hunde oder Katzen, wenn das nicht passt. Man müsste sozusagen eigentlich jedem einen Hundeführerschein geben. Die müssen die Probezeit überstehen, irgendwas. Das Tier hat eine Seele. Es freut sich. Es ist, hat eine Heimat gefunden. Stell dir mal vor, du hast ein Kind, das adoptierst du und sagst, ach nee, ne, deine Wimpern gefallen mir nicht, ich gebe dich wieder weg.
1: Ja.
2: Also Tiere spüren manchmal viel, viel mehr als wir Menschen, die sind sensibel. Ne? Und ja, aber es sagt auch ganz viel über die Menschen aus.
1: Ja.
2: Ne, in dieser Wegwerfgesellschaft. Ne, man muss auch manchmal in einer guten Beziehung im Menschen oder im Tier einfach mal ein bisschen mutig sein, ein bisschen Geduld haben und auch das Herz dabei haben. Wer sich ein Tier kauft oder von jemand übernimmt, das ist ja das Allerbeste. Wenn man ein Tier übernimmt von jemandem, dass es mit dem Herzen ist. Und das Herz ist eben nicht immer das, was immer schön ist. Es gibt auch unschöne Dinge. Der Hund kackt mal in die Ecke, der Katze kotzt mal in die Ecke. Das kann passieren. Ne? Aber ich finde manche Menschen zum Kotzen und die zwei finde ich gerade zum Kotzen. Darfst du mir nicht übel nehmen. Ich hoffe, dass ihr da draußen mich versteht. Weil wer Tiere liebt, liebt auch Menschen. Punkt.
1: Schönes Schlusswort, Uwe. Wir hören uns nächste Woche wieder. Dankeschön.

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Sonntag Vormittag hier bei RSA, The Alan Parsons Project, Eye in the Sky, das Auge im Himmel, das klingt fast ein bisschen poetisch, gemeint ist aber etwas ziemlich Konkretes, die Überwachungskamera über einem Spieltisch im Casino, nämlich Alan Parsons hat erzählt, dass sein Mitautor Eric Wolfsons damals vom Glücksspiel so ein bisschen fasziniert war und das stärkste Bild für den Text war diese versteckte Kamera, die von oben alles sieht, auch den Versuch zu schummeln. Ja, also wenn man das weiß, dann klingt dieser ruhige Song plötzlich doch...

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5: Um 12 Uhr, ich bin Sönke Röhling. Nach Schüssen auf einer Techno-Party in der Schweiz ist die Polizei im Großeinsatz. Der Vorfall ist gegen 2:30 in der Nacht passiert, auf einem Festival mit tausenden Besuchern. In einem Video, das im Internet kursiert, sind mehrere Schusssalven zu hören. Polizeisprecher Philipp Wenzel sagte:
6: Nach vorläufigen Erkenntnissen haben die nächtlichen Schüsse im Schachen in Aarau ein Todesopfer und 5 zum Teil schwer verletzte Personen gefordert. Über den Verletzungsgrad der 5 zum Teil schwer verletzten Personen kann ich zurzeit noch keine Angaben machen.
5: Die Fahndung nach dem oder den Tätern läuft weiter. Zu den Hintergründen der Tat ist bislang nichts bekannt. Für Kinder in akuten familiären Krisen in Sachsen werden mehr Bereitschaftspflegefamilien gesucht. Sie springen ein, wenn ein Kind nicht mehr bei den eigenen Eltern bleiben kann. Anders als klassische Pflegefamilien sind sie nur als Übergangslösung gedacht, bis das Jugendamt geklärt hat, wie es für die Kinder weitergeht. Anne Ludolf Eger, Familientherapeutin bei der Diakonie Leipzig, sagte uns:
7: Die Bereitschaftspflege steht nur für eine kurze Zeit bereit, bis die Perspektive klar ist, und dann wird der Weg des Kindes woanders fortgesetzt. In einer Herkunftsfamilie, eventuell in einer WG, in einer Dauerpflegefamilie oder dann eben in einer Adoptivfamilie.
5: In Sachsen gibt es offenbar immer mehr Schulschwänzer. Nach Angaben des Kultusministeriums wurden im Schuljahr 24/25 über 7.900 entsprechende Verfahren eingeleitet, 800 mehr als 2 Jahre zuvor. Am häufigsten sind demnach Ober- und Berufsschüler betroffen. Mehr Gesundheitsbildung an den Schulen, dafür macht sich Ärztepräsident Reinhardt stark. Pensionierte Ärzte könnten etwa regelmäßig an Grundschulen gehen, sagte Reinhardt den Funke-Zeitungen. So könnten Menschen frühzeitig lernen, wie man sich bei leichten Krankheiten selbst hilft. Konkurrenz aus Fernost vermiest den deutschen Autobauern weiter das Geschäft. Der Hersteller BYD zum Beispiel überschwemmt den Markt gerade mit Plug-in-Hybriden. Seit dem Frühjahr kamen die Chinesen auf über 10% bei den Neuanmeldungen, wie das Branchenforschungszentrum KA berechnet hat. Teils lag BYD sogar auf Platz 1, vor VW, Audi, BMW und Mercedes. Hintergrund dürfte sein, dass BYD in China zuletzt weniger Autos verkauft hat und China seine Hersteller so subventioniert, dass die Wagen hier deutlich günstiger sind als deutsche Modelle. In der ersten Fußball-Bundesliga treffen am Nachmittag der SC Freiburg und Werder Bremen aufeinander. Anpfiff ist um 15.30 Uhr. Danach feiert Schalke sein Bundesliga-Comeback. Die Schalker sind in Augsburg gefragt. 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
8: Es staut sich auf der A9 Halle Leipzig Richtung Berlin zwischen Fockerode und dem Rastplatz Kliegner Aue Ost auf 3 Kilometern. Da ist ein Unfall passiert und der Verkehr wird an der Unfallstelle vorbeigeführt. Auf der A14 Nossen Richtung Leipzig, bitte aufpassen, zwischen Leisnig und Mutschen sind es nach einem Unfall 6 Kilometer Stau. Auf der A14 Leipzig Richtung Nossen ist die Auffahrt Leipzig Ost nach einem Unfall gesperrt. Auf der A72 Zwickau Richtung Plauen gibt es zwischen Zwickau Ost und Zwickau West eine Ölspur auf der Fahrbahn. Und in Weißenfels gibt es in der Innenstadt wegen eines Straßenfestes Behinderungen. Geblitzt wird auf der B174 Chemnitz Richtung Reizenhain zwischen Schopau und Hohndorf, in Dresden am Günzplatz Richtung Elbe, und ein Blitzer steht auch in Aue auf der Gellertstraße stadteinwärts. Staus und Blitzer immer melden an unsere kostenfreie Hotline 0800 0815 200. Das Wetter im Freistaat. Sonnig ist es und meistens auch richtig trocken. Nur ein paar Wolken sind mal dabei. Bis zum Nachmittag bleibt es freundlich. Dazu werden es 25 bis 28 Grad. In den Bergen ist es spürbar frischer und am Fichtelberg gibt es Sturmböen, die zum Abend nachlassen. Morgen wird es dann wechselhafter mit Sonne und Wolken. Ab und zu ein Schauer, vereinzelt auch mal ein Gewitter. Maximal 26 Grad.
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9: Kurz nach 12 haben wir es. Ich bin Micha Habig und ich verrate euch gleich, wie ihr nach Thailand kommt, ohne euch 12 Stunden ins Flugzeug zu setzen. Geht viel schneller, kann ich euch versprechen. Gleich.

Genesis hier durch den Sonntagmittag bei RSA. Die Kult-Hits, die Spaß machen, und wir machen jetzt mal so einen kleinen Ausflug nach Thailand. Und davon müsst ihr keine 12 Stunden ins Flugzeug steigen. Nein, ihr müsst einfach nur nach Dresden fahren auf dem Altmarkt. Da findet nämlich aktuell das Thailand-Festival statt mit Streetfood, mit thailändischen Lebensmitteln, mit Musik und Tanz. Der Eintritt ist frei. Das macht richtig Spaß und das macht richtig Appetit auf jeden Fall auf so einen tollen Thailand-Urlaub. Jetzt für euch Dusty Springfield im Private. Habt ein schönes

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Info hier am Sonntagmittag bei RSA, die Kulte zu Spaß machen mit Micha Habich. Und vom Movistar geht's zum Radiostar und vielleicht nämlich genau zu euch. 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
1: Es staut sich auf der A9 Halle-Leipzig Richtung Berlin zwischen Fockerode und dem Rastplatz Kliegner-Aue-Ost auf 3 Kilometern. Da ist ein Unfall passiert, der Verkehr wird an der Unfallstelle vorbeigeführt. Auf der A14 Nossen Richtung Leipzig hat es zwischen Leisnig und Mutschen einen Unfall gegeben. Es staut sich auf 6 Kilometern. Auf der A72 Zwickau Richtung Plauen gibt es zwischen Zwickau Ost und Zwickau West nach einem Unfall eine Sperrung. Und auf der A14 Leipzig Richtung Nossen ist die Auffahrt Leipzig Ost nach einem Unfall gesperrt. Geblitzt wird auf der B174 Chemnitz Richtung Reizenhain zwischen Schopau und Hohndorf, in Dresden am Günzplatz Richtung Elbe und es blitzt auch in Aue auf der Gellertstraße stadteinwärts. Staus und Blitzer immer melden an unsere kostenfreie Hotline 0800 0815 200. Das Wetter im Freistaat. Sonnig ist es und meistens auch richtig trocken. Nur ein paar Wolken sind mal dabei. Bis zum Nachmittag bleibt das freundlich. Dazu werden es 25 bis 28 Grad. In den Bergen ist es spürbar frischer und am Fichtelberg gibt es Sturmböen, die zum Abend nachlassen. Morgen wird's dann wechselhafter mit Sonne und Wolken. Ab und zu ein Schauer, vereinzelt auch mal ein Gewitter. Maximal 26 Grad.
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Lasst euch das Schnitzel schmecken, vielleicht auch den Braten oder vielleicht gibt es auch einfach nur Salat. Wir sorgen auf jeden Fall hier für die Beilage. Das ist erstartig Kultitz, die Spaß machen. Jetzt für euch mit Black. Everything's coming up roses.

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Bonnie Tyler, It's a Heartache. Hier am Sonntagmittag bei RSA, die Kult jetzt die Spaß machen. Und sie war tatsächlich auch die Erste, die den nächsten Song veröffentlicht hat. The Best, 1988. Ein Jahr später hat Tina Turner ihn nochmal aufgenommen und daraus wurde der Welthit, den heute alle kennen.

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1: Um 13 Uhr, ich bin Sönke Röhling. Island will nicht in die Europäische Union. Bei einem Referendum sprach sich die knappe Mehrheit der Isländer gegen Beitrittsverhandlungen aus. Die Abstimmung endete mit rund 53-47%. Vor 17 Jahren hatte Island den Beitritt schon mal beantragt. Die Gespräche wurden aber im Jahr 2013 abgebrochen. Die Beitrittskritiker befürchten, dass Island seine Souveränität und die Kontrolle über die für das Land wichtigen Fischereigewässer verlieren könnte. Bei Schüssen auf einer Techno-Party in der Schweiz ist mindestens ein Mensch getötet worden. 5 weitere wurden teils schwer verletzt, wie die Polizei im Kanton Aargau mitgeteilt hat. Benno Hille, was ist denn da bislang bekannt?
2: Ja, passiert ist das Ganze gegen 2:30 in der Nacht auf einem Festival mit tausenden Besuchern. In einem Video, das im Netz kursiert, sind mehrere Salven zu hören. Eine 22-Jährige überlebte den Angriff nicht. Die Verletzten sind zwischen 24 und 27 Jahren alt und kommen aus der Schweiz. Die Polizei ist immer noch im Großeinsatz und sucht nach dem oder den Tätern. Zu den Hintergründen ist bislang nichts bekannt.
1: Ein Telefonbetrüger hat einen Mann aus Nossen um 45.000 Euro gebracht. Der Unbekannte hatte behauptet, der Sohn des 87-Jährigen habe einen tödlichen Unfall verursacht und mit dem Geld könne der Sohn auf Kaution freikommen. Das war allerdings frei erfunden. Der Rentner gab dem Betrüger Bargeld und mehrere Unzen Gold. Die IG Metall droht Volkswagen mit einem Arbeitskampf. Grund ist der Streit um mögliche Sparmaßnahmen bei dem Konzern. Der niedersächsische Bezirksleiter der Gewerkschaft Gröger sagte der Neuen Osnabrücker Zeitung, die Arbeitnehmer hätten mit den Einschnitten im vergangenen Jahr schon ihren Beitrag geleistet. Jetzt erwarte man, dass VW zugesagte Investitionen und Zukunftsperspektiven für die Standorte umsetzt. Bis Ende des Jahres gilt bei VW noch die Friedenspflicht. Danach sind Arbeitsniederlegungen möglich. Medizinwissen aus erster Hand für Grundschulkinder. Dafür spricht sich Ärztepräsident Reinhardt aus. Er schlägt im Interview mit den Funke-Zeitungen vor, dass pensionierte Ärzte regelmäßig an die Schulen gehen und Grundwissen vermitteln. Ziel sei, dass sich Menschen bei leichten Erkrankungen besser selbst helfen können. Lange hat Gelsenkirchen auf diesen Tag gewartet. Schalke spielt endlich wieder Bundesliga. Die Schalker müssen heute zum Start ab 17.30 Uhr beim FC Augsburg ran. Davor ist noch Werder Bremen zu Gast beim SC Freiburg. 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
3: 6 Kilometer Stau auf der A14, Nossen Richtung Leipzig, zwischen Leisnig und Mutschen, da hat es einen Unfall gegeben. 3 Kilometer Stau auf der A9, Halle-Leipzig Richtung Berlin, zwischen Fockerode und dem Rastplatz Kliegner-Auerost, da ist ein Unfall passiert, der Verkehr wird an der Unfallstelle vorbeigeführt. Auf der A13, Schönefelder Kreuz Richtung Dresden, ist zwischen Schönborn und Thiendorf nach einem Unfall die linke Spur gesperrt. Auf der A14, Leipzig Richtung Nossen, ist die Auffahrt Leipzig-Ost nach einem Unfall gesperrt. Und auf der A72, Zwickau Richtung Plauen, ist zwischen Zwickau-Ost und Zwickau-West nach einem Unfall gesperrt. Geblitzt wird auf der A4 Erfurt Richtung Chemnitz am Kreuz Chemnitz im Baustellenbereich. Ein Blitzer steht auch auf der B174 Chemnitz Richtung Reizenheim zwischen Zschopau und Hohndorf und in Dresden am Günzplatz Richtung Elbe. Staus und Blitzer immer melden an unsere kostenfreie Hotline 0800 0815 200. Das Wetter im Freistaat. Sonnig bis wolkig ist es heute Mittag, meistens bleibt es trocken. Am Nachmittag mischen sich ein paar mehr Wolken dazu und in den Bergen am Fichtelberg kann es noch ziemlich windig sein. Später lässt das nach. Die Höchstwerte liegen zwischen 25 und 28 Grad. Morgen geht's mit Sonne und Wolken weiter. Ab und zu gibt's Schauer und auch mal ein Gewitter. Maximal werden es bis zu 26 Grad.
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10: Auf der A9 Nürnberg Richtung Halle-Leipzig. Achtung, in Höhe Leipzig-West sind in beiden Richtungen Leute auf der Fahrbahn. Es staut sich auf der A14 Nossen Richtung Leipzig zwischen Leisnig und Mutschen nach einem Unfall auf 6 Kilometern. 3 Kilometer Stau auf der A9 Halle-Leipzig Richtung Berlin zwischen Fockerode und dem Rastplatz Kliegner-Aue-Ost. Da hat es gekracht und der Verkehr wird an der Unfallstelle vorbeigeführt. Auf der A13 Schönefelder Kreuz Richtung Dresden ist zwischen Schönborn und Thiendorf nach einem Unfall die linke Spur gesperrt. Auf der A14 Leipzig Richtung Nossen ist die Auffahrt Leipzig-Ost nach einem Unfall gesperrt. Und auf der A72 Zwickau Richtung Plauen gibt es zwischen Zwickau-Ost und Zwickau-West nach einem Unfall eine Sperrung. Geblitzt wird auf der A4 Erfurt Richtung Chemnitz am Kreuz Chemnitz, auf der B174 Chemnitz Richtung Reizenhain, zwischen Zschopau und Hohndorf und es blitzt auch in Dresden am Günzplatz Richtung Elbe. Staus und Blitzer immer melden an unsere kostenfreie Hotline 0800 0815 200. Das Wetter im Freistaat. Sonnig bis wolkig ist es heute Mittag, meistens bleibt es trocken. Am Nachmittag mischen sich ein paar mehr Wolken dazu und in den Bergen am Fichtelberg kann es noch ziemlich windig sein. Später lässt das nach. Die Höchstwerte liegen zwischen 25 und 28 Grad. Morgen geht's mit Sonne und Wolken weiter. Ab und zu gibt's Schauer und auch mal ein Gewitter. Maximal werden es bis zu 26 Grad.
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1: Um 14 Uhr. Ich bin Philipp Nützig. Für Kinder in akuten familiären Krisen in Sachsen werden mehr Bereitschaftspflegefamilien gesucht. Sie springen ein, wenn ein Kind nicht mehr bei den Eltern bleiben kann. Anders als klassische Pflegefamilien sind sie als Übergangslösung gedacht, bis das Jugendamt geklärt hat, wie es für die Kinder weitergeht. Anne Ludolf Eger, Familientherapeutin bei der Diakonie Leipzig, sagte uns:
2: Die Bereitschaftspflege steht nur für eine kurze Zeit bereit, bis die Perspektive klar ist, und dann wird der Weg des Kindes woanders fortgesetzt. In einer Herkunftsfamilie, eventuell in einer WG, in einer Dauerpflegefamilie oder dann eben in einer Adoptivfamilie.
1: Vier sächsische Jugendverbände warnen vor Einschnitten bei der Jugendpolitik. Anlass sind die laufenden Haushaltsberatungen im Landtag für die nächsten 2 Jahre. Die Jugendorganisationen von DGB, SPD, Grünen und Linken fordern statt Kürzung mehr Investitionen. Sie verlangen unter anderem Maßnahmen für bezahlbaren Wohnraum und günstigeren Nahverkehr für Azubis. Es braucht jetzt Perspektiven für junge Menschen und Investitionen in die Fachkräfte von morgen, heißt es in dem Papier. Bei Schüssen auf einer Techno-Party in der Schweiz ist mindestens ein Mensch getötet worden. 5 weitere wurden teils schwer verletzt, wie die Polizei im Kanton Aargau mitgeteilt hat. Benno Hille, was ist bislang bekannt?
3: Ja, passiert ist das Ganze gegen 3:30 in der Nacht auf einem Festival mit tausenden Besuchern. In einem Video, das im Netz kursiert, sind mehrere Salven zu hören. Eine 22-Jährige überlebte den Angriff nicht. Die Verletzten sind zwischen 24 und 27 Jahren alt und kommen aus der Schweiz. Die Polizei ist immer noch im Großeinsatz und sucht nach dem oder den Tätern. Zu den Hintergründen ist bislang nichts bekannt.
1: Island will nicht in die EU. Bei einem Referendum sprach sich die knappe Mehrheit der Isländer gegen Beitrittsverhandlungen aus. Die Abstimmung endete mit rund 53-47%. Vor 17 Jahren hatte Island den EU-Beitrag schon mal beantragt. Die Gespräche wurden aber im Jahr 2013 abgebrochen. Die Beitrittskritiker befürchten, dass Island seine Souveränität und die Kontrolle über die für das Land wichtigen Fischereigewässer verlieren könnte. Mehr Gesundheitsbildung an den Schulen. Dafür macht sich der deutsche Ärztepräsident Reinhardt stark. Pensionierte Ärzte etwa könnten regelmäßig an Grundschulen gehen, sagte Reinhardt den Funke-Zeitung. So können Menschen frühzeitig lernen, wie man sich bei leichten Krankheiten selbst hilft. Lange hat Gelsenkirchen auf diesen Tag gewartet. Schalke spielt endlich wieder Bundesliga. Die Schalker müssen zum Start ab 17.30 Uhr auswärts beim FC Augsburg ran. Davor ist noch Werder Bremen zu Gast beim SC Freiburg. 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
4: Auf der A9 Nürnberg-Halle Leipzig. Vorsicht, in Höhe Leipzig-West sind in beiden Richtungen Leute auf der Fahrbahn. Die A13 Schönefelder Kreuz Richtung Dresden ist zwischen Schönborn und Thiendorf nach einem Unfall auf der rechten Spur gesperrt. Und die A72 Zwickau Richtung Plauen ist zwischen Zwickau Ost und Zwickau West nach einem Unfall gesperrt. Geblitzt wird auf der A4 Erfurt Richtung Chemnitz am Kreuz Chemnitz, auf der B174 Chemnitz Richtung Reizenhain, zwischen Schopau und Hohndorf, und ein Blitzer steht auch in Dresden am Günzplatz Richtung Elbe. Staus und Blitzer immer melden an unsere kostenfreie Hotline 0800 0815 200. Das Wetter im Freistaat. Sonnig bis wolkig ist es heute Mittag, meistens bleibt es trocken. Am Nachmittag mischen sich ein paar mehr Wolken dazu und in den Bergen am Fichtelberg kann es noch ziemlich windig sein. Später lässt das nach, die Höchstwerte liegen zwischen 25 und 28 Grad. Morgen geht's mit Sonne und Wolken weiter, ab und zu gibt's Schauer und auch mal ein Gewitter. Maximal werden es bis zu 26 Grad.
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5: In Dresden ist die Karcher Allee zwischen der Bodenbacher Straße und der Stübelallee nach einem Unfall voll gesperrt. 7 Kilometer Stau auf der A9 Halle-Leipzig Richtung Nürnberg zwischen Eisenberg und Bad Klosterlausnitz nach einem Unfall. Geblitzt wird auf der A4 Erfurt Richtung Chemnitz am Kreuz Chemnitz im Baustellenbereich. Es blitzt auch auf der B174 Chemnitz Richtung Reizenhain zwischen Zschopau und Hohndorf und in Dresden am Günzplatz Richtung Elbe. Staus und Blitzer immer melden an unsere kostenfreie Hotline 0800 0815 200. Das Wetter im Freistaat. Sonnig bis wolkig ist es heute Mittag, meistens bleibt es trocken. Am Nachmittag mischen sich ein paar mehr Wolken dazu und in den Bergen am Fichtelberg kann es noch ziemlich windig sein. Später lässt das nach. Die Höchstwerte liegen zwischen 25 und 28 Grad. Morgen geht's mit Sonne und Wolken weiter. Ab und zu gibt's Schauer und auch mal ein Gewitter. Maximal werden es bis zu 26 Grad.
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1: Um 15 Uhr. Ich bin Philipp Nützig. In Sachsen werden dringend mehr Bereitschaftspflegefamilien gesucht. Sie nehmen Kinder kurzfristig auf, wenn diese zu Hause nicht mehr sicher sind. Im vergangenen Jahr holten Jugendämter fast 2.800 Kinder und Jugendliche aus ihren Familien. Ein Teil kam in solche Pflegefamilien. Luise Küpper, Psychologin bei der Diakonie Leipzig, sagte uns.
2: Es sind in der Regel schon eher Kindeswohlgefährdungen aufgrund von Vernachlässigung, Drogenkonsum der Kindeseltern, Gewalt in den Familien, Gewalt auch unter den Elternteilen, auch wenn das Kind vielleicht nicht direkt betroffen ist, aber einfach Zeuge oder Zeugin dieser Gewalt ist.
1: In Sachsen gibt es offenbar immer mehr Schulschwänzer. Nach Angaben des Kultusministeriums wurden im Schuljahr 2024/25 über 7.900 Verfahren eingeleitet, 800 mehr als zwei Jahre zuvor. Am häufigsten sind demnach Ober- und Berufsschüler betroffen. Nach Schüssen auf einer Techno-Party in der Schweiz ist die Polizei im Großeinsatz. Der Vorfall ist gegen 2:30 in der Nacht passiert, auf einem Festival mit tausenden Besuchern. In einem Video, das im Netz kursiert, sind mehrere Schusssalven zu hören. Polizeisprecher Philipp Wenzel sagte.
3: Nach vorläufigen Erkenntnissen haben die nächtlichen Schüsse im Schachen in Aarau ein Todesopfer und 5 zum Teil schwer verletzte Personen gefordert. Über den Verletzungsgrad der 5 zum Teil schwer verletzten Personen kann ich zurzeit noch keine Angaben machen.
1: Die Fahndung nach dem oder den Tätern läuft weiter. Zu den Hintergründen der Tat ist bislang nichts bekannt. Es bleibt dabei, Island will nicht in die EU. Bei einem Referendum hat sich die knappe Mehrheit der Isländer gegen Beitrittsverhandlungen ausgesprochen. Dirk Justus mit den Hintergründen.
4: Die Abstimmung ist mit rund 53-47% zu Ende gegangen. Islands Regierung hatte sich zuvor offen für einen EU-Beitritt gezeigt. Wohl auch wegen der Grönland-Übernahmedrohungen von US-Präsident Trump. Beitrittskritiker fürchten dagegen, dass Island in der EU seine Souveränität einbüßen würde und die Kontrolle über die wichtigen Fischereigewässer. Vor 17 Jahren hatte Island den EU-Beitritt schon mal beantragt, die Gespräche wurden aber im Jahr 2013 abgebrochen.
1: In Köln geht heute die Gamescom zu Ende. Seit Mittwoch haben sich auf dem Messegelände Spielehersteller und Gaming-Fans aus aller Welt getroffen. Mit mehr als 1.700 Ausstellern hat die Gamescom in diesem Jahr einen neuen Rekord aufgestellt. Lange hat Gelsenkirchen auf diesen Tag gewartet. Schalke spielt endlich wieder Bundesliga. Die Schalker müssen zum Start ab 17.30 Uhr auswärts beim FC Augsburg ran. Davor ist noch Werder Bremen zu Gast beim SC Freiburg. 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
5: 7 Kilometer Stau auf der A9 Halle-Leipzig Richtung Nürnberg zwischen Eisenberg und Bad Klosterlausnitz nach einem Unfall. Auf der A72 Hof Richtung Zwickau ist zwischen Plauen Süd und Plauen Ost nach einem Unfall gesperrt. Und in Dresden ist die Karcher Allee, Vorsicht, zwischen Bodenbacher Straße und Stübelallee nach einem Unfall voll gesperrt. Geblitzt wird auf der A4 Erfurt Richtung Chemnitz am Kreuz Chemnitz im Baustellenbereich, auf der B174 Chemnitz Richtung Reizenhain zwischen Zschopau und Hohndorf und es blitzt auch in Dresden am Günzplatz Richtung Elbe. Staus und Blitzer immer melden an unsere kostenfreie Hotline 0800 0815 200. Das Wetter im Freistaat. Sonnig bis wolkig ist es heute Nachmittag und meistens bleibt es trocken. Bis zum Abend ändert sich daran nicht viel. Höchstens kann es mal ein paar Tropfen geben. Dazu liegen die Werte gerade bei 25 bis 28 Grad. Morgen dann Sonne und Wolken im Wechsel, ab und zu ein Schauer oder auch mal ein Gewitter, maximal bis 26 Grad.
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1: Es staut sich auf der A9 Halle-Leipzig Richtung Nürnberg zwischen Eisenberg und Bad Klosterlausnitz auf 7 Kilometern. Auf der A72 Hof Richtung Zwickau ist zwischen Plauen Süd und Plauen Ost nach einem Unfall gesperrt. Und in Dresden ist Vorsicht, die Karcher Allee zwischen Bodenbacher Straße und Stübelallee nach einem Unfall voll gesperrt. Geblitzt wird auf der A4 Erfurt Richtung Chemnitz am Kreuz Chemnitz im Baustellenbereich. Staus und Blitzer immer melden an unsere kostenfreie Hotline 0800 0815 200. Das Wetter im Freistaat. Sonnig bis wolkig ist es heute Nachmittag und meistens bleibt es trocken. Bis zum Abend ändert sich daran nicht viel. Höchstens kann es mal ein paar Tropfen geben. Dazu liegen die Werte gerade bei 25 bis 28 Grad. Morgen dann Sonne und Wolken im Wechsel, ab und zu ein Schauer oder auch mal ein Gewitter, maximal bis 26 Grad.
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2: Um 16 Uhr. Ich bin Philipp Nützig. Vernachlässigung, Kindeswohlgefährdung oder Gewalt in Familien. Fast 2800 Kinder und Jugendliche haben Sachsens Jugendämter im vergangenen Jahr in Obhut genommen. Für solche Notfälle werden dringend Bereitschaftspflegefamilien gesucht. Sie nehmen Kinder vorübergehend auf. Dort bleiben sie, bis eine Rückkehr oder eine andere Lösung geklärt ist. Anne Ludolf Eger, Familientherapeutin bei der Diakonie, sagte uns:
3: Dadurch, dass ja einer der Erwachsenen in der Bereitschaftspflegefamilie zu Hause bleiben muss oder nur geringfügig arbeiten kann, gibt es eine gute Aufwandsentschädigung, also von um die 3.000 Euro sozusagen. Das ist zusammengerechnet aus Kosten der Erziehung und Sachaufwand.
2: Zwei herrenlose Koffer haben am Bahnhof Görlitz für Probleme gesorgt. Die Polizei hatte die beiden Koffer gefunden und sperrte den Bahnhof teilweise ab. Mehrere Züge verspäteten sich. Nach anderthalb Stunden gab es schließlich Entwarnung. In den Koffern waren ausschließlich Klamotten. Bei Schüssen auf einer Techno-Party in der Schweiz ist mindestens ein Mensch getötet worden. Fünf weitere wurden teils schwer verletzt, wie die Polizei im Kanton Aargau mitgeteilt hat. Benno Hille, was ist bislang bekannt?
4: Ja, passiert ist das Ganze gegen 2:30 Uhr in der Nacht auf einem Festival mit tausenden Besuchern. In einem Video, das im Netz kursiert, sind mehrere Salven zu hören. Eine 22-Jährige überlebte den Angriff nicht. Die Verletzten sind zwischen 24 und 27 Jahren alt und kommen aus der Schweiz. Die Polizei ist immer noch im Großeinsatz und sucht nach dem oder den Tätern. Zu den Hintergründen ist bislang nichts bekannt.
2: Viele leichte Erkrankungen lassen sich mit einfachen Mitteln selbst behandeln. Bei der Gesundheitsbildung will Ärztepräsident Reinhardt deshalb schon früh anfangen. Ärzte im Ruhestand zum Beispiel könnten regelmäßig an Schulen gehen und Wissen vermitteln, sagte Reinhardt im Interview mit den Funke-Zeitungen. Langfristiges Ziel: weniger Arztbesuche, die nicht unbedingt notwendig sind. Die Menschen in Island haben sich gegen eine Wiederaufnahme der Beitrittsverhandlungen mit der EU ausgesprochen. Das Ergebnis des Referendums war mit etwa 53-47% denkbar knapp. Island hatte die Verhandlungen über einen EU-Beitritt 2013 abgebrochen. 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
5: 7 Kilometer Stau auf der A9 Halle-Leipzig Richtung Nürnberg zwischen Eisenberg und Bad Klosterlausnitz. In Dresden ist die Karcher Allee zwischen der Bodenbacher Straße und der Stübelallee nach einem Unfall gesperrt. Und auf der A72 Hof Richtung Zwickau ist zwischen Plauen Süd und Plauen Ost nach einem Unfall gesperrt. Geblitzt wird auf der A4 Erfurt Richtung Chemnitz am Kreuz Chemnitz im Baustellenbereich. Staus und Blitzer immer melden an unsere kostenfreie Hotline 0800 0815 200. Das Wetter im Freistaat. Sonnig bis wolkig ist es heute Nachmittag und meistens bleibt es trocken. Bis zum Abend ändert sich daran nicht viel. Höchstens kann es mal ein paar Tropfen geben. Dazu liegen die Werte gerade bei 25 bis 28 Grad. Morgen dann Sonne und Wolken im Wechsel, ab und zu ein Schauer oder auch mal ein Gewitter, maximal bis 26 Grad.
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4: In Dresden ist die Karcher Allee zwischen der Bodenbacher Straße und der Stübelallee nach einem Unfall gesperrt. 7 Kilometer Stau auf der A9 Halle-Leipzig Richtung Nürnberg zwischen Eisenberg und Bad Klosterlausnitz. Geblitzt wird auf der A4 Erfurt Richtung Chemnitz am Kreuz Chemnitz im Baustellenbereich. Staus und Blitzer immer melden an unsere kostenfreie Hotline 0800 0815 200. Das Wetter im Freistaat. Sonnig bis wolkig ist es heute Nachmittag und meistens bleibt es trocken. Bis zum Abend ändert sich daran nicht viel. Höchstens kann es mal ein paar Tropfen geben. Dazu liegen die Werte gerade bei 25 bis 28 Grad. Morgen dann Sonne und Wolken im Wechsel, ab und zu ein Schauer oder auch mal ein Gewitter, maximal bis 26 Grad.
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1: Um 17 Uhr. Ich bin Philipp Nützig. Für Kinder in akuten familiären Krisen in Sachsen werden mehr Bereitschaftspflegefamilien gesucht. Sie springen ein, wenn ein Kind nicht mehr bei den Eltern bleiben kann. Anders als klassische Pflegefamilien sind sie als Übergangslösung gedacht, bis das Jugendamt geklärt hat, wie es für die Kinder weitergeht. Anne Ludolf Eger, Familientherapeutin bei der Diakonie Leipzig, sagte uns:
2: Die Bereitschaftspflege steht nur für eine kurze Zeit bereit, bis die Perspektive klar ist, und dann wird der Weg des Kindes woanders fortgesetzt. In einer Herkunftsfamilie, eventuell in einer WG, in einer Dauerpflegefamilie oder dann eben in einer Adoptivfamilie.
1: Vier sächsische Jugendverbände warnen vor Einschnitten bei der Jugendpolitik. Anlass sind die laufenden Haushaltsberatungen im Landtag für die nächsten 2 Jahre. Die Jugendorganisationen von DGB, SPD, Grünen und Linken fordern statt Kürzungen mehr Investitionen. Sie verlangen unter anderem Maßnahmen für bezahlbaren Wohnraum und günstigeren Nahverkehr für Azubis. Es braucht jetzt Perspektiven für junge Menschen und Investitionen in die Fachkräfte von morgen, heißt es in dem Papier. Nach Schüssen auf einer Technoparty in der Schweiz ist die Polizei im Großeinsatz. Der Vorfall ist gegen 2:30 in der Nacht passiert, auf einem Festival mit tausenden Besuchern. In einem Video, das im Netz kursiert, sind mehrere Schusssalven zu hören. Polizeisprecher Philipp Wenzel sagte:
3: Nach vorläufigen Erkenntnissen haben die nächtlichen Schüsse im Schachen in Aarau 1 Todesopfer und 5 zum Teil schwer verletzte Personen gefordert. Über den Verletzungsgrad der 5 zum Teil schwer verletzten Personen kann ich zurzeit noch keine Angaben machen.
1: Die Fahndung nach dem oder den Tätern läuft weiter. Zu den Hintergründen der Tat ist bislang nichts bekannt. Die Deutsche Bahn will deutlich mehr Geld in Sauberkeit und Sicherheit stecken. Das entsprechende Sofortprogramm wird bis 2030 verlängert, schreibt die Bild am Sonntag. 210 Millionen Euro sollen bis dahin fließen. Geplant ist etwa, dass die Reinigungsteams in den Fernverkehrszügen verdoppelt werden. Bahnchefin Paller sagt, sauberere Züge und Bahnhöfe, mehr Sicherheit und mehr Komfort sollen der neue Standard sein. Es bleibt dabei, Island will nicht in die EU. Bei einem Referendum sprach sich eine knappe Mehrheit der Isländer gegen Beitrittsverhandlungen aus. Die Abstimmung endete mit rund 53-47%. 2009 hatte Island den EU-Beitritt schon mal beantragt, die Gespräche wurden aber abgebrochen. 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
4: Auf der A9 Halle-Leipzig Richtung Nürnberg gibt es zwischen Eisenberg und Bad Klosterlausnitz 7 Kilometer Stau. Staus und Blitzer immer melden an unsere kostenfreie Hotline 0800 0815 200. Das Wetter im Freistaat. Wolkig ist es gerade, aber meistens bleibt es trocken und die Temperaturen liegen jetzt bei 25 bis 28 Grad. Auf dem Fichtelberg ist der Wind teils mit Sturmböen dabei, die Richtung Abend nachlassen. Morgen geht's dann mit Sonne und Wolken im Wechsel weiter. Ab und zu kann mal ein Schauer dabei sein, vielleicht auch ein Gewitter. Maximal werden es 26 Grad.
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11: 7 Kilometer Stau auf der A9 Halle-Leipzig Richtung Nürnberg zwischen Eisenberg und Bad Klosterlausnitz. Staus und Blitzer immer melden an unsere kostenfreie Hotline 0800 0815 200. Das Wetter im Freistaat. Wolkig ist es gerade, aber meistens bleibt's trocken und die Temperaturen liegen jetzt bei 25 bis 28 Grad. Auf dem Fichtelberg ist der Wind teils mit Sturmböen dabei, die Richtung Abend nachlassen. Morgen geht's dann mit Sonne und Wolken im Wechsel weiter. Ab und zu kann mal ein Schauer dabei sein, vielleicht auch ein Gewitter. Maximal werden es 26 Grad.
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1: Um 18 Uhr. Ich bin Philipp Nützig. In Sachsen werden dringend mehr Bereitschaftspflegefamilien gesucht. Sie nehmen Kinder kurzfristig auf, wenn diese zu Hause nicht mehr sicher sind. Im vergangenen Jahr holten Jugendämter fast 2800 Kinder und Jugendliche aus ihren Familien. Ein Teil kam in solche Pflegefamilien. Luise Küpper, Psychologin bei der Diakonie Leipzig, sagte uns.
2: Es sind in der Regel schon eher Kindeswohlgefährdungen aufgrund von Vernachlässigung, Drogenkonsum der Kindeseltern, Gewalt in den Familien, Gewalt auch unter den Elternteilen, auch wenn das Kind vielleicht nicht direkt betroffen ist, aber einfach Zeuge oder Zeugin dieser Gewalt ist.
1: In Sachsen gibt es offenbar immer mehr Schulschwänzer. Nach Angaben des Kultusministeriums wurden im Schuljahr 2024/25 über 7.900 Verfahren eingeleitet, 800 mehr als zwei Jahre zuvor. Am häufigsten sind demnach Ober- und Berufsschüler betroffen. Es bleibt dabei, Island will nicht in die EU. Bei einem Referendum hat sich die knappe Mehrheit der Isländer gegen Beitrittsverhandlungen ausgesprochen. Dirk Justus mit den Hintergründen.
3: Die Abstimmung ist mit rund 53-47% zu Ende gegangen. Islands Regierung hatte sich zuvor offen für einen EU-Beitritt gezeigt. Wohl auch wegen der Grönland-Übernahmedrohungen von US-Präsident Trump. Beitrittskritiker fürchten dagegen, dass Island in der EU seine Souveränität einbüßen würde und die Kontrolle über die wichtigen Fischereigewässer. Vor 17 Jahren hatte Island den EU-Beitritt schon mal beantragt, die Gespräche wurden aber im Jahr 2013 abgebrochen.
1: Nach Schüssen auf einem Techno-Festival in der Schweiz ist die Polizei im Großeinsatz. Bei dem Vorfall gegen 2:30 in der Nacht war ein Mensch getötet worden. 5 weitere wurden verletzt. Die Hintergründe sind bislang nicht bekannt. Vor Zypern sind mindestens 7 Menschen bei einem Schiffsunglück ums Leben gekommen. Am Vormittag war eine Fähre mit rund 270 Passagieren gekentert. Laut der Regierung in Nordzypern wurden bislang fast 240 Menschen in Sicherheit gebracht. Der Rettungseinsatz dauert an. Der SC Freiburg ist optimal in die neue Saison der Fußball-Bundesliga gestartet. Gegen Werder Bremen gab es einen 4:1-Sieg. Durch den Sieg ist Freiburg zunächst Tabellenzweiter. 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
4: Auf der A13 Dresden Richtung Schönefelder Kreuz, Vorsicht, zwischen Ruhland und Schwarzheide ist eine ungesicherte Unfallstelle. Auf der A14 Nossen Richtung Leipzig ist in der Abfahrt Nossen Nord ein Pannenauto. Die Straße zwischen Muldenberg und Klingenthal ist nach einem Unfall voll gesperrt. Und auf der A9 Halle-Leipzig Richtung Nürnberg sind es 7 Kilometer Stau zwischen Eisenberg und Bad Klosterlausnitz. Staus und Blitzer immer melden an unsere kostenfreie Hotline 0800 0815 200. Das Wetter im Freistaat. Wolkig ist es heute Abend, meistens bleibt es noch trocken, aber in der Nacht zieht von Westen her Regen auf. Die Tiefstwerte liegen dann zwischen 16 und 13 Grad. Morgen geht's mit Sonne und Wolken im Wechsel weiter. Ab und zu kann ein Schauer runterkommen und gelegentlich ist auch ein Gewitter dabei. Maximal werden es 26 Grad.
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5: Auf der A13 Dresden Richtung Schönefelder Kreuz, Achtung, zwischen Ruhland und Schwarzheide ist eine ungesicherte Unfallstelle. Auf der A9 Halle-Leipzig Richtung Nürnberg liegen zwischen Triptis und Dittersdorf Gegenstände auf der linken Spur. Auf der A14 Nossen Richtung Leipzig steht in der Abfahrt Nossen Nord ein Pannenauto. 7 Kilometer Stau auf der A9 Halle-Leipzig Richtung Nürnberg zwischen Eisenberg und Bad Klosterlausnitz. Und die Straße zwischen Muldenberg und Klingenthal ist nach einem Unfall in beiden Richtungen gesperrt. Staus und Blitzer immer melden an unsere kostenfreie Hotline 0800 0815 200. Das Wetter im Freistaat. Wolkig ist es heute Abend, meistens bleibt es noch trocken, aber in der Nacht zieht von Westen her Regen auf. Die Tiefstwerte liegen dann zwischen 16 und 13 Grad. Morgen geht's mit Sonne und Wolken im Wechsel weiter. Ab und zu kann ein Schauer runterkommen und gelegentlich ist auch ein Gewitter dabei. Maximal werden es 26 Grad.
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1: Um 19 Uhr, ich bin Lisa Schwarzkopf. Island will nicht in die EU. Bei einem Referendum sprach sich die knappe Mehrheit der Isländer gegen Beitrittsverhandlungen aus. Die Abstimmung endete mit rund 53-47%. Vor 17 Jahren hatte Island den EU-Beitritt schon mal beantragt, die Gespräche wurden aber im Jahr 2013 abgebrochen. Die Beitrittskritiker befürchten, dass Island seine Souveränität und die Kontrolle über die für das Land wichtigen Fischereigewässer verlieren könnte. Die AfD könnte bei der Sachsen-Anhalt-Wahl in einer Woche ein historisches Ergebnis einfahren. Ob es für die absolute Mehrheit reicht, ist aber noch offen. Unterdessen wird Russland immer mehr zum Wahlkampfthema. Das BSW will sich zusammen mit der AfD gegen weitere Ukraine-Hilfen stellen. Zudem war durchgesickert, dass der Bund Moskau offenbar für den Leipziger Drohnenangriff verantwortlich macht. Politikwissenschaftler Oliver Lemke sagte im Weltfernsehen:
2: Russland war ja immer irgendwie so ein mehr oder minder offenes Wahlkampfthema für das BSW. Und dass die AfD eine Russlandnähe pflegt, ist ja klar. Das heißt, wenn Russland jetzt von der deutschen Regierung ein klares Stoppschild bekommt, das kann nochmal einen echten Polarisierungsschub auslösen. Und das kann sehr wohl in den Landtagswahlen im Osten eine große Rolle spielen.
1: Vor Zypern sind mindestens 7 Menschen bei einem Schiffsunglück ums Leben gekommen. Am Vormittag war eine Fähre mit rund 270 Passagieren gekentert. Laut der Regierung in Nordzypern wurden bislang fast 240 Menschen in Sicherheit gebracht. Der Rettungseinsatz dauert an. Wenn Kinder in Sachsen nicht mehr in ihren Familien bleiben können und akut Hilfe brauchen, springen Bereitschaftspflegefamilien ein. Sie geben Kindern bis 12 Jahre vorübergehend Schutz und Sicherheit. Die Diakonie Leipzig etwa organisiert das seit 25 Jahren. Jetzt sucht sie dringend weitere Familien. Was dafür nötig ist, erklärt Familientherapeutin Anne Ludolf Eger.
3: Geduld ist ganz wichtig, Zeit zu haben für das Kind, auch zusammenzuarbeiten, natürlich mit anderen Helfern, die noch mit dranhängen, mit dem Jugendamt und Pflegekinderdienst, allgemeiner Sozialdienst.
1: Zwei herrenlose Koffer haben am Bahnhof Görlitz für Probleme gesorgt. Die Polizei hatte die Koffer am Nachmittag gefunden und sperrte den Bahnhof teilweise ab. Mehrere Züge verspäteten sich. Nach 1,5 Stunden gab es schließlich Entwarnung. In den Koffern waren ausschließlich Klamotten. Der SC Freiburg ist optimal in die neue Saison der Fußball-Bundesliga gestartet. Gegen Werder Bremen gab es einen 4:1 Kantersieg. Durch den Sieg ist Freiburg zunächst Tabellenzweiter. 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
4: Auf der A13 Dresden Richtung Schönefelder Kreuz. Achtung, zwischen Ruhland und Schwarzheide ist eine ungesicherte Unfallstelle. Auf der A14 Nossen Richtung Leipzig ist in der Abfahrt Nossen Nord ein Pannenauto. Auf der A9 Halle-Leipzig Richtung Nürnberg gibt es 7 Kilometer Stau zwischen Eisenberg und Bad Klosterlausnitz. Und die Straße zwischen Muldenberg und Klingenthal ist nach einem Unfall in beiden Richtungen gesperrt. Geblitzt wird in Dresden auf der Günzstraße Richtung Elbe und es blitzt auch auf der Bürgerwiese stadteinwärts. Staus und Blitzer immer melden an unsere kostenfreie Hotline 0800 0815 200. Das Wetter im Freistaat. Wolkig ist es heute Abend, meistens bleibt es noch trocken, aber in der Nacht zieht von Westen her Regen auf. Die Tiefstwerte liegen dann zwischen 16 und 13 Grad. Morgen geht's mit Sonne und Wolken im Wechsel weiter. Ab und zu kann ein Schauer runterkommen und gelegentlich ist auch ein Gewitter dabei. Maximal werden es 26 Grad.
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2: Auf der A13 Dresden Richtung Schönefelder Kreuz, Vorsicht, da ist zwischen Uhland und Schwarzheide eine ungesicherte Unfallstelle. Auf der A9 Halle-Leipzig Richtung Nürnberg staute sich zwischen Eisenberg und Bad Klosterlausnitz auf 7 Kilometern. Und die Straße zwischen Muldenberg und Klingenthal ist nach einem Unfall in beiden Richtungen gesperrt. Geblitzt wird in Dresden auf der Günzstraße Richtung Elbe. Außerdem steht ein Blitzer auf der Bürgerwiese stadteinwärts. Staus und Blitzer immer melden an unsere kostenfreie Hotline 0800 0815 200. Das Wetter im Freistaat. Wolkig ist es heute Abend, meistens bleibt es noch trocken, aber in der Nacht zieht von Westen her Regen auf. Die Tiefstwerte liegen dann zwischen 16 und 13 Grad. Morgen geht's mit Sonne und Wolken im Wechsel weiter. Ab und zu kann ein Schauer runterkommen und gelegentlich ist auch ein Gewitter dabei. Maximal werden es 26 Grad.
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2: Um 20 Uhr, ich bin Lisa Schwarzkopf. Es bleibt dabei, Island will nicht in die EU. Bei einem Referendum hat sich die knappe Mehrheit der Isländer gegen Beitrittsverhandlungen ausgesprochen. Dirk Justus mit den Hintergründen.
3: Die Abstimmung ist mit rund 53-47% zu Ende gegangen. Islands Regierung hatte sich zuvor offen für einen EU-Beitritt gezeigt. Wohl auch wegen der Grönland-Übernahmedrohungen von US-Präsident Trump. Beitrittskritiker fürchten dagegen, dass Island in der EU seine Souveränität einbüßen würde und die Kontrolle über die wichtigen Fischereigewässer. Vor 17 Jahren hatte Island den EU-Beitritt schon mal beantragt. Die Gespräche wurden aber im Jahr 2013 abgebrochen.
2: Nach den tödlichen Schüssen auf einem Techno-Festival in der Schweiz sind noch viele Fragen offen. Der oder die Täter konnten unerkannt fliehen und werden in der ganzen Schweiz gesucht. Unklar sind auch die Hintergründe. Bei den Schüssen wurde eine junge Frau getötet, es gab mehrere Verletzte. Vernachlässigung, Kindeswohlgefährdung oder Gewalt in Familien. Fast 2800 Kinder und Jugendliche haben Sachsens Jugendämter im vergangenen Jahr in Obhut genommen. Für solche Notfälle werden dringend Bereitschaftspflegefamilien gesucht. Sie nehmen Kinder vorübergehend auf. Dort bleiben sie, bis eine Rückkehr oder eine andere Lösung geklärt ist. Anne-Ludolf Eger, Familientherapeutin bei der Diakonie, sagte uns.
4: Dadurch, dass ja einer der Erwachsenen in der Bereitschaftspflegefamilie zu Hause bleiben muss oder nur geringfügig arbeiten kann, gibt es eine gute Aufwandsentschädigung, also von um die 3.000 Euro sozusagen. Das ist zusammengerechnet aus Kosten der Erziehung und Sachaufwand.
2: Saubere Züge und Bahnhöfe und mehr Sicherheit. An diesen Punkten will die Deutsche Bahn weiter feilen und mehr Geld in die Hand nehmen. Das berichtet die Bild am Sonntag. Ein Sofortprogramm dafür gibt's schon. Das soll bis 2030 verlängert werden. 210 Millionen Euro sollen bis dahin fließen. Der SC Freiburg ist optimal in die neue Saison der Fußball-Bundesliga gestartet. Gegen Werder Bremen gab es einen 4:1 Kantersieg. Durch den Sieg ist Freiburg zunächst Tabellenzweiter. Augsburg gewann außerdem gegen Schalke mit 3:0. 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
5: 7 Kilometer Stau auf der A9 Halle-Leipzig Richtung Nürnberg zwischen Eisenberg und Bad Klosterlausnitz. Die A13 Dresden Richtung Schönefelder Kreuz ist zwischen Ruhland und Schwarzheide nach einem Unfall dicht. Und die Straße zwischen Muldenberg und Klingenthal ist nach einem Unfall in beiden Richtungen gesperrt. Geblitzt wird in Dresden auf der Günzstraße Richtung Elbe und es blitzt auch auf der Bürgerwiese stadteinwärts. Staus und Blitzer immer melden an unsere kostenfreie Hotline 0800 0815 200. Das Wetter im Freistaat. Wolkig ist es heute Abend, meistens bleibt es noch trocken, aber in der Nacht zieht von Westen her Regen auf. Die Tiefstwerte liegen dann zwischen 16 und 13 Grad. Morgen geht's mit Sonne und Wolken im Wechsel weiter. Ab und zu kann ein Schauer runterkommen und gelegentlich ist auch ein Gewitter dabei. Maximal werden es 26 Grad.
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2: 7 Kilometer Stau auf der A9 Halle-Leipzig Richtung Nürnberg zwischen Eisenberg und Bad Klosterlausnitz. Und die Straße zwischen Muldenberg und Klingenthal ist nach einem Unfall in beiden Richtungen gesperrt. Geblitzt wird in Dresden auf der Günzstraße Richtung Elbe und es blitzt auch auf der Bürgerwiese stadteinwärts. Staus und Blitzer immer melden an unsere kostenfreie Hotline 0800 0815 200. Das Wetter im Freistaat. Wolkig ist es heute Abend, meistens bleibt es noch trocken, aber in der Nacht zieht von Westen her Regen auf. Die Tiefstwerte liegen dann zwischen 16 und 13 Grad. Morgen geht's mit Sonne und Wolken im Wechsel weiter. Ab und zu kann ein Schauer runterkommen und gelegentlich ist auch ein Gewitter dabei. Maximal werden es 26 Grad.
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1: Um 21 Uhr, ich bin Lisa Schwarzkopf. Island will nicht in die EU. Bei einem Referendum sprach sich die knappe Mehrheit der Isländer gegen Beitrittsverhandlungen aus. Die Abstimmung endete mit rund 53-47%. Vor 17 Jahren hatte Island den EU-Beitritt schon mal beantragt, die Gespräche wurden aber im Jahr 2013 abgebrochen. Die Beitrittskritiker befürchten, dass Island seine Souveränität und die Kontrolle über die für das Land wichtigen Fischereigewässer verlieren könnte. Wahlkampf-Endspurt in Sachsen-Anhalt. In einer Woche wird dort der neue Landtag gewählt. Die Umfragen deuten auf einen klaren Wahlsieg der AfD hin. Ob es für die absolute Mehrheit reicht, ist aber noch offen. Politikexperte Oliver Lemke sieht weiterhin Chancen für ein Bündnis um CDU-Ministerpräsident Schulze. Im Weltfernsehen sagt er allerdings,
2: dass die CDU eine wahrscheinlich Allparteien-Abwehrallianz gegen die AfD anführen will, aber nicht Schulze gewissermaßen dieses Charisma hat, dass sich alle hinter ihm versammeln, sondern dass eben halt die SPD und die Grünen wachsen, was das Parteiensystem und die Regierungsbildung noch komplizierter machen wird.
1: Wenn Kinder in Sachsen nicht mehr in ihren Familien bleiben können und akut Hilfe brauchen, springen Bereitschaftspflegefamilien ein. Sie geben Kindern bis 12 Jahre vorübergehend Schutz und Sicherheit. Die Diakonie Leipzig etwa organisiert das seit 25 Jahren. Jetzt sucht sie dringend weitere Familien. Was dafür nötig ist, erklärt Familientherapeutin Anne Ludolf Eger.
3: Geduld ist ganz wichtig, Zeit zu haben für das Kind, auch zusammenzuarbeiten, natürlich mit anderen Helfern, die noch mit dranhängen, mit dem Jugendamt und Pflegekinderdienst, allgemeiner Sozialdienst.
1: In Sachsen gibt es offenbar immer mehr Schulschwänzer. Nach Angaben des Kultusministeriums wurden im Schuljahr 24/25 über 7.900 Verfahren eingeleitet, 800 mehr als 2 Jahre zuvor. Am häufigsten sind demnach Ober- und Berufsschüler betroffen. Der FC Augsburg hat Schalke 04 die Rückkehr in die Fußball-Bundesliga gründlich vermiest. Zum Auftakt gewann der FCA gegen den Aufsteiger mit 3:0. Und der SC Freiburg ist mit einem 4:1 Heimsieg gegen Bremen in die neue Saison gestartet. Deutschlands Hockeymänner sind wieder Weltmeister. Das DHB-Team gewann das Endspiel gegen Spanien im belgischen Wavre mit 1:0 und verteidigte damit seinen Titel von 2023. 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
4: Es staut sich auf der A9 Halle-Leipzig Richtung Nürnberg zwischen Eisenberg und Bad Klosterlausnitz auf 7 Kilometern. Außerdem ist die Straße zwischen Muldenberg und Klingenthal nach einem Unfall in beiden Richtungen gesperrt. Geblitzt wird in Dresden auf der Günzstraße Richtung Elbe und es blitzt auch auf der Bürgerwiese stadteinwärts. Staus und Blitzer immer melden an unsere kostenfreie Hotline 0800 0815 200. Das Wetter im Freistaat. Viele Wolken gibt es in den nächsten Stunden erstmal und später in der Nacht zieht dann von Südwesten her Regen rein. Trocken bleibt es da nicht mehr lange. Dazu gehen die Temperaturen runter. Die Tiefstwerte liegen bei 16 bis 13 Grad. Morgen wird es wechselhaft mit Sonne und Wolken. Ab und zu kommen Schauer runter und einzelne Gewitter sind auch drin. Maximal werden es bis 26 Grad.
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5: Auf der A9 Halle-Leipzig Richtung Nürnberg gibt es zwischen Eisenberg und Bad Klosterlausnitz 7 Kilometer Stau. Und die Straße zwischen Muldenberg und Klingenthal ist nach einem Unfall in beiden Richtungen gesperrt. Geblitzt wird in Dresden auf der Günzstraße Richtung Elbe und es blitzt auch auf der Bürgerwiese stadteinwärts. Staus und Blitzer immer melden an unsere kostenfreie Hotline 0800 0815 200. Das Wetter im Freistaat. Viele Wolken gibt es in den nächsten Stunden erstmal und später in der Nacht zieht dann von Südwesten her Regen rein. Trocken bleibt es da nicht mehr lange. Dazu gehen die Temperaturen runter. Die Tiefstwerte liegen bei 16 bis 13 Grad. Morgen wird es wechselhaft mit Sonne und Wolken. Ab und zu kommen Schauer runter und einzelne Gewitter sind auch drin. Maximal werden es bis 26 Grad.
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2: Um 22 Uhr. Ich bin Anna Löwer. Es bleibt dabei, Island will nicht in die EU. Bei einem Referendum hat sich die knappe Mehrheit der Isländer gegen Beitrittsverhandlungen ausgesprochen. Dirk Justus mit den Hintergründen.
3: Die Abstimmung ist mit rund 53-47% zu Ende gegangen. Islands Regierung hatte sich zuvor offen für einen EU-Beitritt gezeigt. Wohl auch wegen der Grönland-Übernahmedrohungen von US-Präsident Trump. Beitrittskritiker fürchten dagegen, dass Island in der EU seine Souveränität einbüßen würde und die Kontrolle über die wichtigen Fischereigewässer. Vor 17 Jahren hatte Island den EU-Beitritt schon mal beantragt, die Gespräche wurden aber im Jahr 2013 abgebrochen.
2: Nach den tödlichen Schüssen auf einem Techno-Festival in der Schweiz sind noch viele Fragen offen. Der oder die Täter konnten unerkannt fliehen und werden in der ganzen Schweiz gesucht. Unklar sind auch die Hintergründe. Bei den Schüssen wurde eine junge Frau getötet. Es gab mehrere Verletzte. Bundeskanzler Merz warnt vor wirtschaftlichen Folgen einer AfD-geführten Regierung in Sachsen-Anhalt. Im ARD-Sommerinterview sagte Merz, internationale Investoren könnten dann abspringen und das würde dem Land schaden. Die Landtagswahl in Sachsen-Anhalt ist am kommenden Sonntag. Vor Zypern sind mindestens 8 Menschen bei einem Schiffsunglück ums Leben gekommen. Am Vormittag war eine Fähre mit rund 270 Passagieren gekentert und ist inzwischen auch komplett gesunken. Der Kapitän und Teile der Besatzung wurden festgenommen. In Sachsen werden dringend mehr Bereitschaftspflegefamilien gesucht. Sie nehmen Kinder kurzfristig auf, wenn diese zu Hause nicht sicher sind. Im vergangenen Jahr holten Jugendämter fast 2.800 Kinder und Jugendliche aus ihren Familien. Ein Teil kam in solche Pflegefamilien. Luise Küpper, Psychologin bei der Diakonie Leipzig, sagte uns.
4: Es sind in der Regel schon eher Kindeswohlgefährdungen aufgrund von Vernachlässigung, Drogenkonsum der Kindeseltern, Gewalt in den Familien, Gewalt auch unter den Elternteilen, auch wenn das Kind vielleicht nicht direkt betroffen ist, aber einfach Zeuge oder Zeugin dieser Gewalt ist.
2: Der SC Freiburg ist optimal in die neue Saison der Fußball-Bundesliga gestartet. Gegen Werder Bremen gab es ein 4:1. Dadurch ist Freiburg zunächst Tabellenzweiter. Augsburg gewann außerdem gegen Schalke mit 3:0. 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
5: Auf der A9 Nürnberg Richtung Halle-Leipzig. Achtung, zwischen dem Kreuz Rippachtal und Bad Dürrenberg steht ein kaputtes Auto auf der rechten Spur. 7 Kilometer Stau auf der A9 Halle-Leipzig Richtung Nürnberg zwischen Eisenberg und Bad Klosterlausnitz. Die Straße zwischen Muldenberg und Klingenthal ist nach einem Unfall in beiden Richtungen gesperrt. Und im Burgenlandkreis ist der Schwarzer Weg zwischen dem Abzweig nach Webau und dem Abzweig nach Aupitz in beiden Richtungen nach einem Unfall gesperrt. Geblitzt wird in Dresden auf der Günzstraße Richtung Elbe und es blitzt auch auf der Bürgerwiese stadteinwärts. Staus und Blitzer immer melden an unsere kostenfreie Hotline 0800 0815 200. Das Wetter im Freistaat. Viele Wolken gibt es in den nächsten Stunden erstmal und später in der Nacht zieht dann von Südwesten her Regen rein. Trocken bleibt es da nicht mehr lange. Dazu gehen die Temperaturen runter. Die Tiefstwerte liegen bei 16 bis 13 Grad. Morgen wird es wechselhaft mit Sonne und Wolken. Ab und zu kommen Schauer runter und einzelne Gewitter sind auch drin. Maximal werden es bis 26 Grad.
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1: Auf der A9 Nürnberg Richtung Halle Leipzig steht zwischen dem Kreuz Rippachtal und Bad Dürrenberg ein kaputtes Auto auf der rechten Spur. Es staut sich auf der A9 Halle Leipzig Richtung Nürnberg zwischen Eisenberg und Bad Klosterlausnitz auf 7 Kilometern. Geblitzt wird in Dresden auf der Günzstraße Richtung Elbe und es blitzt auch auf der Bürgerwiese stadteinwärts. Staus und Blitzer immer melden an unsere kostenfreie Hotline 0800 0815 200. Das Wetter im Freistaat. Viele Wolken gibt es in den nächsten Stunden erstmal und später in der Nacht zieht dann von Südwesten her Regen rein. Trocken bleibt es da nicht mehr lange. Dazu gehen die Temperaturen

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1: Um 23 Uhr. Ich bin Anna Löwer. Bundeskanzler Friedrich Merz hat vor den wirtschaftlichen Folgen einer AfD-geführten Landesregierung in Sachsen-Anhalt gewarnt. Im ARD-Sommerinterview sagte Merz, das Land werde erheblichen Schaden nehmen, wenn es dazu komme. Er befürchtet vor allem, dass internationale Investoren abspringen könnten. In Sachsen-Anhalt wird am kommenden Sonntag ein neuer Landtag gewählt. Die AfD liegt in Umfragen deutlich vorn und könnte erstmals die Möglichkeit bekommen, eine Regierung zu bilden. Es bleibt dabei, Island will nicht in die EU. Bei einem Referendum sprach sich die knappe Mehrheit der Isländer gegen Beitrittsverhandlungen aus. Die Abstimmung endete mit rund 53-47%. 2009 hatte Island den EU-Beitritt schon einmal beantragt, die Gespräche wurden aber abgebrochen. Die Schweizer Polizei fahndet nach den tödlichen Schüssen auf einem Rave-Festival im Kanton Aargau weiter nach den Tätern. Bei dem Angriff am frühen Sonntagmorgen ist eine Frau ums Leben gekommen. Philipp Nützig berichtet.
2: Mehrere weitere Menschen wurden verletzt. In Lebensgefahr soll aber niemand mehr schweben, hieß es von der Polizei am Abend. Wer und wie viele Täter es gibt, ist noch völlig unklar, ebenso wie die Hintergründe. Die Polizei ermittelt in mehrere Richtungen. Realistisch halten sie bisher einen Terroranschlag, einen Amoklauf oder irgendeine Auseinandersetzung im kriminellen Milieu.
1: Vor Zypern sind mindestens 8 Menschen bei einem Schiffsunglück ums Leben gekommen. Am Vormittag war eine Fähre mit rund 270 Passagieren gekentert und ist inzwischen auch komplett gesunken. Der Kapitän und Teile der Besatzung wurden festgenommen. Wenn Kinder in Sachsen nicht mehr in ihren Familien bleiben können und akut Hilfe brauchen, springen Bereitschaftspflegefamilien ein. Sie geben Kindern bis 12 Jahre vorübergehend Schutz und Sicherheit. Die Diakonie Leipzig etwa organisiert das seit 25 Jahren. Jetzt sucht sie dringend weitere Familien. Was dafür nötig ist, erklärt Familientherapeutin Anne Ludolf-Eger.
3: Geduld ist ganz wichtig, Zeit zu haben für das Kind, auch zusammenzuarbeiten, natürlich mit anderen Helfern, die noch mit dranhängen, mit dem Jugendamt und Pflegekinderdienst, allgemeiner Sozialdienst.
1: Der FC Augsburg hat Schalke 04 die Rückkehr in die Fußball-Bundesliga gründlich vermiest. Zum Auftakt gewann der FCA zu Hause gegen den Aufsteiger mit 3:0. Und der SC Freiburg ist mit einem 4:1 Heimsieg gegen Bremen in die neue Saison gestartet. 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
4: 7 Kilometer Stau auf der A9 Halle-Leipzig Richtung Nürnberg zwischen Eisenberg und Bad Klosterlausnitz. Staus und Blitzer immer melden an unsere kostenfreie Hotline 0800 0815 200. Das Wetter im Freistaat. Viele Wolken gibt es in den nächsten Stunden erstmal und später in der Nacht zieht dann von Südwesten her Regen rein. Trocken bleibt es da nicht mehr lange. Dazu gehen die Temperaturen runter. Die Tiefstwerte liegen bei 16 bis 13 Grad. Morgen wird es wechselhaft mit Sonne und Wolken. Ab und zu kommen Schauer runter und einzelne Gewitter sind auch drin. Maximal werden es bis 26 Grad.
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1: 7 Kilometer Stau auf der A9 Halle-Leipzig Richtung Nürnberg zwischen Eisenberg und Bad Klosterlausnitz. Staus und Blitzer immer melden an unsere kostenfreie Hotline 0800 0815 200. Das Wetter im Freistaat. Viele Wolken gibt es in den nächsten Stunden erstmal und später in der Nacht zieht dann von Südwesten her Regen rein. Trocken bleibt es da nicht mehr lange. Dazu gehen die Temperaturen runter. Die Tiefstwerte liegen bei 16 bis 13 Grad. Morgen wird es wechselhaft mit Sonne und Wolken. Ab und zu kommen Schauer runter und einzelne Gewitter sind auch drin. Maximal werden es bis 26 Grad.
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2: Um 0 Uhr. Ich bin Anna Löwer. Bundeskanzler Merz warnt vor einer AfD-Regierung in Sachsen-Anhalt. Im ARD-Sommerinterview sagte Merz, das Land könnte dadurch erheblichen Schaden nehmen, vor allem wirtschaftlich. Und weiter.
3: Wenn das so kommt, wie das in den Umfragen möglich erscheint, dann wird dieses Bundesland erhebliche Probleme bekommen. Ich kann mir nicht vorstellen, dass noch internationale Investoren mit einem AfD-Ministerpräsidenten zu einem Spatenstich kommen, um neue Werke zu gründen und neue Unternehmen in Sachsen-Anhalt anzusiedeln.
2: In Sachsen-Anhalt wird am kommenden Sonntag ein neuer Landtag gewählt. Die AfD liegt in Umfragen vorn und könnte erstmals die Möglichkeit bekommen, eine Regierung zu bilden. Island will nicht in die EU. Bei einem Referendum sprach sich die knappe Mehrheit der Isländer gegen Beitrittsverhandlungen aus. Die Abstimmung endete mit rund 53-47%. Vor 17 Jahren hatte Island den EU-Beitritt schon mal beantragt. Die Gespräche wurden aber dann im Jahr 2013 abgebrochen. Die Beitrittskritiker befürchten, dass Island seine Souveränität und die Kontrolle über die für das Land wichtigen Fischereigewässer verlieren könnte. Die Schweizer Polizei fahndet nach den tödlichen Schüssen auf einem Rave-Festival im Kanton Aargau weiter nach den Tätern. Bei dem Angriff am frühen Sonntagmorgen ist eine Frau ums Leben gekommen, mehrere wurden verletzt. Die Hintergründe sind weiter völlig unklar. Vor Zypern sind mindestens 8 Menschen bei einem Schiffsunglück ums Leben gekommen. Am Vormittag war eine Fähre mit rund 270 Passagieren gekentert und ist inzwischen auch komplett gesunken. Der Kapitän und Teile der Besatzung wurden festgenommen. Im Landtag haben ja die Beratungen über den Haushalt der nächsten 2 Jahre begonnen. Jetzt warnen 4 sächsische Jugendverbände vor Kürzungen bei der Jugendpolitik. Sie fordern stattdessen mehr Investitionen in Jugendarbeit, Ausbildung und Bildung. Silas Quering.
4: Hinter dem Papier stehen die Jugendorganisationen von DGB, SPD, Grünen und Linken im Freistaat. Zu ihren konkreten Forderungen gehören etwa Maßnahmen für bezahlbaren Wohnraum und günstigeren Zugang zum ÖPNV. Das Azubi-Ticket war vor 2 Jahren abgeschafft worden. Was es jetzt braucht, sind Perspektiven für junge Menschen und Investitionen in die Fachkräfte von morgen, heißt es in dem Papier.
2: Der SC Freiburg ist optimal in die neue Saison der Fußball-Bundesliga gestartet. Gegen Werder Bremen gab es ein 4:1. Dadurch ist Freiburg zunächst Tabellenzweiter. Augsburg gewann außerdem gegen Schalke mit 3:0. 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
5: Auf der A9 Halle-Leipzig Richtung Nürnberg gibt es zwischen Eisenberg und Bad Klosterlausnitz 7 Kilometer Stau. Staus und Blitzer immer melden an unsere kostenfreie Hotline 0800 0815 200. Das Wetter im Freistaat. Viele Wolken gibt es in den nächsten Stunden erstmal und später in der Nacht zieht dann von Südwesten her Regen rein. Trocken bleibt es da nicht mehr lange. Dazu gehen die Temperaturen runter. Die Tiefstwerte liegen bei 16 bis 13 Grad. Morgen wird es wechselhaft mit Sonne und Wolken. Ab und zu kommen Schauer runter und einzelne Gewitter sind auch drin. Maximal werden es bis 26 Grad.
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1: Um 0.30 Uhr. Ich bin Anna Löwer. Bundeskanzler Merz warnt vor einer AfD-Regierung in Sachsen-Anhalt. Im ARD-Sommerinterview sagte Merz, das Land könnte dadurch erheblichen Schaden nehmen, vor allem wirtschaftlich. Und weiter.
2: Wenn das so kommt, wie das in den Umfragen möglich erscheint, dann wird dieses Bundesland erhebliche Probleme bekommen. Ich kann mir nicht vorstellen, dass noch internationale Investoren mit einem AfD-Ministerpräsidenten zu einem Spatenstich kommen, um neue Werke zu gründen und neue Unternehmen in Sachsen-Anhalt anzusiedeln.
1: In Sachsen-Anhalt wird am kommenden Sonntag ein neuer Landtag gewählt. Die AfD liegt in Umfragen vorn und könnte erstmals die Möglichkeit bekommen, eine Regierung zu bilden. Island will nicht in die EU. Bei einem Referendum sprach sich die knappe Mehrheit der Isländer gegen Beitrittsverhandlungen aus. Die Abstimmung endete mit rund 53-47%. Vor 17 Jahren hatte Island den EU-Beitritt schon mal beantragt. Die Gespräche wurden aber dann im Jahr 2013 abgebrochen. Die Beitrittskritiker befürchten, dass Island seine Souveränität und die Kontrolle über die für das Land wichtigen Fischereigewässer verlieren könnte. Die Schweizer Polizei fahndet nach den tödlichen Schüssen auf einem Rave-Festival im Kanton Aargau weiter nach den Tätern. Bei dem Angriff am frühen Sonntagmorgen ist eine Frau ums Leben gekommen, mehrere wurden verletzt. Die

0: und Linken im Freistaat. Zu ihren konkreten Forderungen gehören etwa Maßnahmen für bezahlbaren Wohnraum und günstigeren Zugang zum ÖPNV. Das Azubi-Ticket war vor 2 Jahren abgeschafft worden. Was es jetzt braucht, sind Perspektiven für junge Menschen und Investitionen in die Fachkräfte von morgen, heißt es in dem Papier.
1: Der SC Freiburg ist optimal in die neue Saison der Fußball-Bundesliga gestartet. Gegen Werder Bremen gab es ein 4:1. Dadurch ist Freiburg zunächst Tabellenzweiter. Augsburg gewann außerdem gegen Schalke mit 3:0. 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
3: Auf der A72 Leipzig Richtung Chemnitz liegt zwischen Penich und Niederfrohna ein toter Fuchs auf der linken Spur. Und auf der A72 Zwickau Richtung Chemnitz steht zwischen Chemnitz-Rottluff und dem Kreuz Chemnitz im Baustellenbereich ein kaputtes Auto auf der Autobahn. Staus und Blitzer immer melden an unsere kostenfreie Hotline 0800 0815 200. Das Wetter im Freistaat. Wolkig und unbeständig ist es heute, vormittags regnet es erstmal. Später wird es eher so ein Mix aus gelegentlichen Schauern und kurzen trockenen Phasen. Dazu kann sich auch mal ein Gewitter dazwischen schieben. Später wird auch mal die Sonne rauskommen. Maximal werden es 22 bis 26 Grad. Morgen bleibt es bei Sonne und Wolken, vereinzelt mit Schauern und Gewittern, bei höchstens 24 Grad.
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3: Um 1 Uhr. Ich bin Anna Löwer. Bundeskanzler Friedrich Merz hat vor den wirtschaftlichen Folgen einer AfD-geführten Landesregierung in Sachsen-Anhalt gewarnt. Im ARD-Sommerinterview sagte Merz, das Land werde erheblichen Schaden nehmen, wenn es dazu komme. Er befürchtet vor allem, dass internationale Investoren abspringen könnten. In Sachsen-Anhalt wird am kommenden Sonntag ein neuer Landtag gewählt. Die AfD liegt in Umfragen deutlich vorn und könnte erstmals die Möglichkeit bekommen, eine Regierung zu bilden. Es bleibt dabei, Island will nicht in die EU. Bei einem Referendum sprach sich die knappe Mehrheit der Isländer gegen Beitrittsverhandlungen aus. Die Abstimmung endete mit rund 53-47%. 2009 hatte Island den EU-Beitritt schon einmal beantragt, die Gespräche wurden aber abgebrochen. Die Schweizer Polizei fahndet nach den tödlichen Schüssen auf einem Rave-Festival im Kanton Aargau weiter nach den Tätern. Bei dem Angriff am frühen Sonntagmorgen ist eine Frau ums Leben gekommen. Philipp Nützig berichtet.
4: Mehrere weitere Menschen wurden verletzt. In Lebensgefahr soll aber niemand mehr schweben, hieß es von der Polizei am Abend. Wer und wie viele Täter es gibt, ist noch völlig unklar, ebenso wie die Hintergründe. Die Polizei ermittelt in mehrere Richtungen. Realistisch halten sie bisher einen Terroranschlag, einen Amoklauf oder irgendeine Auseinandersetzung im kriminellen Milieu.
3: Vor Zypern sind mindestens 8 Menschen bei einem Schiffsunglück ums Leben gekommen. Am Vormittag war eine Fähre mit rund 270 Passagieren gekentert und ist inzwischen auch komplett gesunken. Der Kapitän und Teile der Besatzung wurden festgenommen. In Sachsen werden dringend mehr Bereitschaftspflegefamilien gesucht. Sie nehmen Kinder kurzfristig auf, wenn diese zu Hause nicht sicher sind. Im vergangenen Jahr holten Jugendämter fast 2800 Kinder und Jugendliche aus ihren Familien. Ein Teil kam in solche Pflegefamilien. Luise Küpper, Psychologin bei der Diakonie Leipzig, sagte uns.
5: Es sind in der Regel schon eher Kindeswohlgefährdungen aufgrund von Vernachlässigung, Drogenkonsum der Kindeseltern, Gewalt in den Familien, Gewalt auch unter den Elternteilen, auch wenn das Kind vielleicht nicht direkt betroffen ist, aber einfach Zeuge oder Zeugin dieser Gewalt ist.
3: Der FC Augsburg hat Schalke 04 die Rückkehr in die Fußball-Bundesliga gründlich vermiest. Zum Auftakt gewann der FCA zu Hause gegen den Aufsteiger mit 3:0. Und der SC Freiburg ist mit einem 4:1 Heimsieg gegen Bremen in die neue Saison gestartet. 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
6: Auf der A72 Zwickau Richtung Chemnitz hat es zwischen Chemnitz-Rottluff und dem Kreuz Chemnitz einen Unfall gegeben. Staus und Blitzer immer melden an unsere kostenfreie Hotline 0800 0815 200. Das Wetter im Freistaat. Wolkig und unbeständig ist es heute, vormittags regnet es erstmal. Später wird es eher so ein Mix aus gelegentlichen Schauern und kurzen trockenen Phasen. Dazu kann sich auch mal ein Gewitter dazwischen schieben. Später wird auch mal die Sonne rauskommen, maximal werden es 22 bis 26 Grad. Morgen bleibt es bei Sonne und Wolken, vereinzelt mit Schauern und Gewittern, bei höchstens 24 Grad.
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1: Um 1.30 Uhr. Ich bin Anna Löwer. Bundeskanzler Friedrich Merz hat vor den wirtschaftlichen Folgen einer AfD-geführten Landesregierung in Sachsen-Anhalt gewarnt. Im ARD-Sommerinterview sagte Merz, das Land werde erheblichen Schaden nehmen, wenn es dazu komme. Er befürchtet vor allem, dass internationale Investoren abspringen könnten. In Sachsen-Anhalt wird am kommenden Sonntag ein neuer Landtag gewählt. Die AfD liegt in Umfragen deutlich vorn und könnte erstmals die Möglichkeit bekommen, eine Regierung zu bilden. Es bleibt dabei, Island will nicht in die EU. Bei einem Referendum sprach sich die knappe Mehrheit der Isländer gegen Beitrittsverhandlungen aus. Die Abstimmung endete mit rund 53-47%. 2009 hatte Island den EU-Beitritt schon einmal beantragt, die Gespräche wurden aber abgebrochen. Die Schweizer Polizei fahndet nach den tödlichen Schüssen auf einem Rave-Festival im Kanton Aargau weiter nach den Tätern. Bei dem Angriff am frühen Sonntagmorgen ist eine Frau ums Leben gekommen. Philipp Nützig berichtet.
2: Mehrere weitere Menschen wurden verletzt. In Lebensgefahr soll aber niemand mehr schweben, hieß es von der Polizei am Abend. Wer und wie viele Täter es gibt, ist noch völlig unklar, ebenso wie die Hintergründe. Die Polizei ermittelt in mehrere Richtungen. Realistisch halten sie bisher einen Terroranschlag, einen Amoklauf oder irgendeine Auseinandersetzung im kriminellen Milieu.
1: Vor Zypern sind mindestens 8 Menschen bei einem Schiffsunglück ums Leben gekommen. Am Vormittag war eine Fähre mit rund 270 Passagieren gekentert und ist inzwischen auch komplett gesunken. Der Kapitän und Teile der Besatzung wurden festgenommen. In Sachsen werden dringend mehr Bereitschaftspflegefamilien gesucht. Sie nehmen Kinder kurzfristig auf, wenn diese zu Hause nicht sicher sind. Im vergangenen Jahr holten Jugendämter fast 2.800 Kinder und Jugendliche aus ihren Familien. Ein Teil kam in solche Pflegefamilien. Luise Küpper, Psychologin bei der Diakonie Leipzig, sagte uns.
3: Es sind in der Regel schon eher Kindeswohlgefährdungen aufgrund von Vernachlässigung, Drogenkonsum der Kindeseltern, Gewalt in den Familien, Gewalt auch unter den Elternteilen, auch wenn das Kind vielleicht nicht direkt betroffen ist, aber einfach Zeuge oder Zeugin dieser Gewalt ist.
1: Der FC Augsburg hat Schalke 04 die Rückkehr in die Fußball-Bundesliga gründlich vermiest. Zum Auftakt gewann der FCA zu Hause gegen den Aufsteiger mit 3:0. Und der SC Freiburg ist mit einem 4:1 Heimsieg gegen Bremen in die neue Saison gestartet. 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

0: Regen bleibt es bei Sonne und Wolken, vereinzelt mit Schauern und Gewittern, bei höchstens 24 Grad.
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3: Um 2 Uhr. Ich bin Anna Löwer. Bundeskanzler Merz warnt vor einer AfD-Regierung in Sachsen-Anhalt. Im ARD-Sommerinterview sagte Merz, das Land könnte dadurch erheblichen Schaden nehmen, vor allem wirtschaftlich. Und weiter.
4: Wenn das so kommt, wie das in den Umfragen möglich erscheint, dann wird dieses Bundesland erhebliche Probleme bekommen. Ich kann mir nicht vorstellen, dass noch internationale Investoren mit einem AfD-Ministerpräsidenten zu einem Spatenstich kommen, um neue Werke zu gründen und neue Unternehmen in Sachsen-Anhalt anzusiedeln.
3: In Sachsen-Anhalt wird am kommenden Sonntag ein neuer Landtag gewählt. Die AfD liegt in Umfragen vorn und könnte erstmals die Möglichkeit bekommen, eine Regierung zu bilden. Island will nicht in die EU. Bei einem Referendum sprach sich die knappe Mehrheit der Isländer gegen Beitrittsverhandlungen aus. Die Abstimmung endete mit rund 53-47%. Vor 17 Jahren hatte Island den EU-Beitritt schon mal beantragt. Die Gespräche wurden aber dann im Jahr 2013 abgebrochen. Die Beitrittskritiker befürchten, dass Island seine Souveränität und die Kontrolle über die für das Land wichtigen Fischereigewässer verlieren könnte. Die Schweizer Polizei fahndet nach den tödlichen Schüssen auf einem Rave-Festival im Kanton Aargau weiter nach den Tätern. Bei dem Angriff am frühen Sonntagmorgen ist eine Frau ums Leben gekommen, mehrere wurden verletzt. Die Hintergründe sind weiter völlig unklar. Vor Zypern sind mindestens 8 Menschen bei einem Schiffsunglück ums Leben gekommen. Am Vormittag war eine Fähre mit rund 270 Passagieren gekentert und ist inzwischen auch komplett gesunken. Der Kapitän und Teile der Besatzung wurden festgenommen. Wenn Kinder in Sachsen nicht mehr in ihren Familien bleiben können und akut Hilfe brauchen, springen Bereitschaftspflegefamilien ein. Sie geben Kindern bis 12 Jahre vorübergehend Schutz und Sicherheit. Die Diakonie Leipzig etwa organisiert das seit 25 Jahren. Jetzt sucht sie dringend weitere Familien. Was dafür nötig ist, erklärt Familientherapeutin Anne Ludolf Eger.
5: Geduld ist ganz wichtig, Zeit zu haben für das Kind, auch zusammenzuarbeiten, natürlich mit anderen Helfern, die noch mit dranhängen, mit dem Jugendamt und Pflegekinderdienst, allgemeiner Sozialdienst.
3: Der SC Freiburg ist optimal in die neue Saison der Fußball-Bundesliga gestartet. Gegen Werder Bremen gab es ein 4:1. Dadurch ist Freiburg zunächst Tabellenzweiter. Augsburg gewann außerdem gegen Schalke mit 3:0. 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
6: Es gibt gerade keine Staus. Ihr kommt entspannt durch. Staus und Blitzer immer melden an unsere kostenfreie Hotline 0800 0815 200. Das Wetter im Freistaat. Wolkig und unbeständig ist es heute, vormittags regnet es erstmal. Später wird es eher so ein Mix aus gelegentlichen Schauern und kurzen trockenen Phasen. Dazu kann sich auch mal ein Gewitter dazwischen schieben. Später wird auch mal die Sonne rauskommen. Maximal werden es 22 bis 26 Grad. Morgen bleibt es bei Sonne und Wolken, vereinzelt mit Schauern und Gewittern, bei höchstens 24 Grad.
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